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Liebe Hörerinnen und Hörer, kaum zu glauben, aber heute können wir Ihnen bereits die 590. Sendung von Radio DARC präsentieren. Herzlich willkommen dazu. Das Datum der Erstveröffentlichung ist Freitag, der 29. Mai

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1: Heute mit diesen Themen. Radio DARC macht am 7. Juni Doppelfrequenztest. BBC beschließt Einstellung ihrer Langwelle 198 kHz. Amateurfunkkommunikation vom Mond wird vorbereitet und US-Amateurfunkmesse Hamvention begrüßte zahlreiche Besucher. Am Mikrofon Conny Farren. Der zeitweise Wechsel der Radio DARC Hauptsendung aus Wooferton auf 6070 kHz hat entgegen aller Erwartungen nicht zu einer deutlichen Verbesserung des Empfangs geführt. Die Frequenz 9670 kHz liefert hervorragende Signalstärken im Süden und Osten Deutschlands, die 6070 hingegen eher im Westen. Nach einigen Diskussionen um die beste Lösung möchte das Redaktionsteam daher am kommenden Sonntag, dem 7. Juni, einen möglichen Kompromiss testen. Eine zusätzliche Ausstrahlung

im 41-Meter-Band, also bei 7,3 MHz. Hierzu wird uns der englische Sendepartner Encompass zwei identische Sender mit je 125 Kilowatt Ausgangsleistung sowie zwei baugleiche Vorhangantennen zur Verfügung stellen. Damit wird ein direkter 1:1 Vergleich der Empfangsqualität möglich. Die kommende Radio DARC-Sendung am Sonntag, dem 7. Juni 2026, wird also parallel wie bisher auf 9670 kHz zu hören sein und gleichzeitig auf 7380 kHz. Wir bitten alle Hörerinnen und Hörer, beide Frequenzen zu beobachten und uns Bericht zu erstatten, damit wir eine Entscheidung für die Zukunft treffen können. Erreichbar ist das Radio DARC Redaktionsteam unter der E-Mail-Adresse radio@darc.de. Bleiben wir in Großbritannien. Die dortige öffentlich-rechtliche Rundfunkanstalt BBC hat nun offiziell die Einstellung der Langwelle 198 kHz für den 27. Juni 2026 angekündigt. Dort wird momentan noch das Programm BBC 4 gesendet mit 250 Kilowatt vom Standort Droitwich, dazu in Gleichwelle von den Nebenstandorten West Irglin und Birkenhead in Schottland mit je 50 Kilowatt. Obwohl es wahrscheinlich nur noch sehr wenige Zuhörer gibt, die auf Langwelle hören oder hören können, fühlt es sich trotzdem an wie das Ende einer Ära. Die 198 Kilohertz galten lange Zeit als eine der Traditionsfrequenzen des britischen Rundfunks, die nach rund 90 Jahren Betrieb nun ein Ende finden wird. Als Gründe für die Abschaltung werden die hohen und nicht mehr zeitgemäßen Betriebskosten für die alternden Sendeanlagen genannt, deren Wartung und Erneuerung zu teuer geworden sei. Das Ende der britischen Langwelle war über die Jahre hinweg immer wieder ein Thema. Am Ende hat man von einer Stilllegung bisher abgesehen, da aber die Anlagen nicht nur für BBC Radio 4, sondern auch ein Steuersignal zur Tarifumschaltung von Stromzählern übertragen wurde. Nun hat die britische Energiewirtschaft die Umstellung auf neue digitale Stromzähler abgeschlossen, sogenannte Smart Meter, die eine Umschaltung per Funk nicht mehr benötigen. Im Vereinigten Königreich wird BBC Radio 4 auf UKW über 217 Senderstandorte flächendeckend ausgestrahlt, über DAB das Programm sogar über 415 Standorte. Im Ausland wird der Sender aber terrestrisch nicht mehr zu hören sein. Während ihres Vortrags auf der US-amerikanischen Amateurfunkfachmesse Hamvention vergangene Woche gab ARIS die Gründung von Amateur Radio Exploration, kurz AREX, sowie ihre Zusammenarbeit mit der NASA bekannt. 25 Jahre nach Aufnahme von Funkkontakten zur internationalen Raumstation ISS könnte dies nun innerhalb künftiger Mondmissionen eine mögliche Amateurfunkpräsenz auf dem Mond zur Folge haben. AREX ist ein gemeinsames Konsortium von AMSAT und ARIS. Obwohl zum jetzigen Zeitpunkt noch nichts feststeht, spekulierte ARIS über die Art der Funkausrüstung, die es Funkamateuren ermöglichen könnte, über den Mond zu kommunizieren. Das Projekt könnte Kaviar lauten und bedeutet übersetzt Kommunikation, Audio, Video und Bildgebung mittels Amateurfunk. Mit dabei sein könnten Kameras für die Bildgebung von Erde, Mond und Fahrzeugen, die Unterstützung von Sprache, digitalen Daten und Video, HF-Links auf 10 und 5 GHz unterstützt durch ein Netzwerk von Bodenstationen. Laut dem Vortrag sollte man die ARIS-Webseite für Ankündigungen in der Zukunft im Auge behalten. Der US-Amateurfunkverband ARRL blickt auf eine erfolgreiche Hamvention zurück. Die US-Amateurfunkmesse fand vom 15. bis 17. Mai in Senior im US-Bundesstaat Ohio statt. Schon zu Beginn strömten zahlreiche Besucher in die 5 Ausstellungshallen, 4 Vortragsräume und auf den riesigen Flohmarkt. Im Expo-Bereich der ARRL tauschten sich die Besucher mit Programmvertretern und ehrenamtlichen Führungskräften aus, darunter ARRL-Geschäftsführer David Minster, November Alpha 2 Alpha Alpha und Präsident Rick Roderick, Kilo 5 Uniform Romeo. Im Mitglieder- und Verkaufsbereich der ARRL waren die großen Themen dieses Jahr der Field Day, die Aktion America 250 und eine Handvoll neuer Buchvorstellungen des US-Amateurfunkverbandes. Junge Funkamateure konnten unter Aufsicht Löten üben, Morsezeichen entschlüsseln und die Frage beantworten, welchen Rat würdest du Funkamateuren der älteren Generation geben? Ebenfalls vor Ort waren Vertreter der International Amateur Radio Union und mehrere ausländische Amateurfunkverbände.
Bob Enderbitzen, November, Quebec 1 Romeo, Senior Director of Marketing and Innovation bei der ARRL, hielt am Freitagabend die Grundsatzrede beim Flex Radio Bankett. Wir alle in diesem Raum haben die Aufgabe, dafür zu sorgen, dass die Innovation weitergeht, indem wir ein Umfeld schaffen, das die nächste Generation willkommen heißt und fördert, sagte er. Er hob die Bemühungen der ARRL und der gesamten Amateurfunk-Community hervor, Wege für Jugendlichen zu fördern, die zu einer Weiterbildung und zu Karrieren in der Funktechnologie führen. Auch technisch gab es Neues. Ein japanischer Hersteller zeigte sein Mock-up seines neuen X026 Transceivers. Der Prototyp könnte ein möglicher neuer Mobiltransceiver für Kurzwelle 6 Meter sowie 2 Meter und 70 Zentimeter werden. Das Gerät wird als Nachfolger des IC7100 gehandelt. Es bleibt abzuwarten, ob die Besucher der Ham Radio in Friedrichshafen Ende Juni oder erst der Tokyo Ham Fair das fertig entwickelte Gerät zu Gesicht bekommen. Weiterhin präsentierte man den IC5200, ein neuer Mobiltransceiver für 2 Meter und 70 Zentimeter, der wie das X026-Projekt auf ein geteiltes Gehäusekonzept mit absetzbarem Display setzt. Genutzt wird ein Farbdisplay und weitere fortschrittliche Features. Einen Termin für die Hamvention 2027 gibt es auch schon. Es ist das Wochenende vom 21. bis 23. Mai. Das waren unsere heutigen Meldungen aus der Funkwelt für Sie. Nun, wo wir doch in den USA sind, bleiben wir gleich dort mit unserem nächsten Musiktitel. Hier ist Country Sound vom Feinsten. Hier ist John Fogerty, ja, der von Creedence Clearwater Revival mit seinem Blue Ridge Mountain Blues.

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1: Das Ende einer Ära. Kanadas Zeitzeichen-Legende Charlie Hotel Uniform wird im Juni verstummen. Für viele von uns gehört es zum festen Ritual. Man sitzt nachts im Scheck, schaltet den Transceiver oder den SDR ein, dreht über die Bänder und landet unweigerlich auf eine der charakteristischen Frequenzen knapp außerhalb der Amateurfunkbänder. Das vertraute rhythmische Ticken, gefolgt von einer markanten Stimme, die abwechselnd auf Englisch und Französisch die Uhrzeit verkündet. Für Kurzwellenhörer und Funkamateure in ganz Europa und in Nordamerika war diese Station ein verlässlicher Leuchtturm im Äther. Doch damit wird bald Schluss sein. Am 22. Juni 2026 wird das National Research Council of Canada den Kurzwellensendebetrieb seiner offiziellen Zeitzeichenstation Charlie Hotel Uniform dauerhaft einstellen. Ab diesem Tag bleiben die vertrauten Frequenzen 3330 kHz, 7850 kHz und 14670 kHz leer. Das NRC verweist für die Zukunft nüchtern auf moderne Alternativen, das Network Time Protocol für Computer, Webuhren und den klassischen Telefondienst. Für die DX-Community im Alter zwischen 25 und 49 Jahren, eine Generation, die zwar mit dem Internet aufgewachsen ist, aber die Faszination für analoge HF-Technik und die Physik der Ionosphäre teilt, geht damit ein Stück lebendige Radiogeschichte verloren. CHU war nicht nur ein Zeitanzeiger, der Sender diente auch als unschätzbare Barke, um die Bedingungen auf den Bändern 80, 40 und 20 Meter in Echtzeit zu beurteilen. Die Geschichte von CHU reicht erstaunlich weit zurück, in eine Epoche, als das Radio selbst noch in den Kinderschuhen steckte. Alles begann im Jahr 1923 unter der Ägide des Dominion Observatory in Ottawa. Die allerersten experimentellen Sendungen liefen unter dem Rufzeichen 9 Charlie Charlie auf der Langwelle von 275 Metern. Mit dem rasanten Fortschritt der Funktechnik erkannte man schnell das enorme Potenzial der Kurzwelle, um die riesigen, oft unzugänglichen Weiten Kanadas flächendeckend mit der exakten Uhrzeit zu versorgen. Eine Notwendigkeit für die Schifffahrt, die Eisenbahn und die Vermessung des Landes. 1929 starteten regelmäßige Tagesaussendungen unter dem Rufzeichen Victor Echo 90 Bravo auf einer Wellenlänge von etwa 40,8 Metern. 1933 machte die Einführung von Quarzkristallsteuerungen einen Quantensprung. Zuvor wanderten die Frequenzen von Röhrensender mangels präziser Bauteile oft spürbar umher. Das heute bekannte Rufzeichen Charlie Hotel Uniform erblickte offiziell das Licht der Welt im Jahr 1938. Der Sender strahlte damals ebenfalls in den heute bekannten Bändern aus, allerdings mit einer für heutige Verhältnisse winzigen Sendeleistung von gerade einmal 10 Watt. Im Jahr 1967 hielt die Moderne endgültig Einzug. CHU stellte auf Cäsium-Atomuhren um, was die Genauigkeit in astronomische Höhen schraubte. 3 Jahre später, 1970, wechselte die Verantwortung von den Astronomen des Observatoriums zu den Physikern des National Research Council. Für uns Funkamateure war CHU technisch immer ein faszinierendes Studienobjekt. Im Gegensatz zu vielen anderen Zeitzeichensendern nutzte CHU ein ganz besonderes Sendeformat, nämlich H3E, das ist Zweiseitenband-Amplitudenmodulation mit unterdrückten Unterseitenband, wobei der Träger voll erhalten blieb. Dies erlaubte es DXern, das Signal sowohl mit einfachen AM-Radios als auch im exakten SSB-Modus zu empfangen. So mancher von uns hat beim Testen eines neuen Transceivers als erstes CHU eingestellt, um die SSB-Filter zu überprüfen. Auch das akustische Design war durchdacht. In den letzten 10 Sekunden jeder Minute erfolgte eine zweisprachige Stationskennung und eine Zeitansage. Dabei wurden die 1000 Hertz-Sekundenimpulse zu kurzen Ticks verkürzt. Ein Highlight für technikbegeisterte Hörer war der sogenannte Wabelton, ein ratterndes Modemsignal zwischen der 31. und 39. Sekunde jeder Minute. Dieser Code entsprach dem alten Bell 103 Standard mit 3000 Bit pro Sekunde. Er ermöglichte es Computern bis weit in die 1990er Jahre hinein, über ein einfaches Telefonmodem am Funkempfänger die Systemzeit vollautomatisch zu synchronisieren. Bis zum 1. April 1990 verkündete CAU die Zeit in lokaler Eastern Standard Time. Erst danach schloss man sich dem internationalen Standard an und stellte vollständig auf die koordinierte Weltzeit UTC um. Gleichzeitig wurden die Durchsagen digitalisiert. Seit 1990 hören wir denselben zwei Sprecher im wechselnden Ein-Minuten-Takt. Die englische Ansage stammt von Harry Mannis, einem ehemaligen CBC-Sprecher. Die französische Stimme gehört Simon Durivage von Radio Canada. Diese Stimmen haben sich tief in das akustische Gedächtnis von Generationen von Kurzwellenhörern eingebrannt. Warum schmerzt das nun bevorstehende Ende von CHU uns so sehr, obwohl wir die Uhrzeit auf jedem Smartphone ablesen können? CHU fungierte als globales Werkzeug. Wenn man wissen wollte, ob die Grey Line, also die Tag-und-Nacht-Grenze, Richtung Nordamerika offen war, drehte man auf 7850 oder 14670 kHz. Kam das Signal aus dem Südwesten Ottawas mit S9 und mehr im Scheck an, wusste man, das Band ist offen, die Bedingungen sind exzellent. Zudem stirbt mit der Abschaltung ein Stück analoger Romantik. Das bewusste Heraushören eines Signals aus dem Rauschen und das synchrone Ticken im Hintergrund lässt sich nicht durch ein steriles NTP-Signal aus dem LAN-Kabel ersetzen. Wer noch keinen Empfangsbericht nach Ottawa geschickt hat, sollte die verbleibende restliche Betriebszeit bis zum Juni nutzen. Das NRC hat bestätigt, dass korrekte Berichte nach wie vor mit einer traditionellen QSL-Karte beantwortet werden. Die Karte zeigt historisch passend Sir Sandford Fleming, den kanadischen Eisenbahningenieur und Vater der weltweiten Zeitzonen. Das war ein Beitrag von Rainer Englert, Delta Fox 2, November Uniform.

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1: Hallo liebe DX-Freunde und Funkamateure. Sie kennen doch sicherlich den Werbespruch, der zu einem geflügelten Wort wurde. Wer hat's erfunden? Die Schweizer. Was ursprünglich für ein gewisses Kräuterhustenbonbon geschaffen wurde, trifft aber in ganz besonderem Maß für einen Schweizer Physiker und Elektrotechniker zu, dessen 50. Todestag wir kürzlich begehen konnten. Wobei ein hundertprozentiger Schweizer war er nicht. Er war Sohn deutscher Eltern, die zu seiner Geburtszeit im Jahr 1886 aus beruflichen Gründen in der Schweiz lebten. Unser Jubilar war ein genialer Techniker, ohne den die Elektrotechnik heute sicherlich ganz anders aussähe. Den Eingeweihten dämmert vermutlich, von wem hier die Rede ist. Es ist Walter Hans Schottky. Und dessen Erfindungen sollten wir uns aus dem Anlass geschuldet heute einmal näher anschauen. Die wissenschaftliche Arbeit des Vaters als Professor für Mathematik an der Eidgenössischen Technischen Hochschule in Zürich erweckte im jungen Walter Schottky bereits großes Interesse für Physik. Nach der Rückkehr nach Deutschland erwarb er in Berlin das Abitur und begann im Jahr 1904 ein Physikstudium an der Humboldt-Universität. Schon zu dieser Zeit waren seine Leistungen so herausragend, dass ihm von keinem Geringeren als Max Planck eine Dissertation empfohlen wurde. Das war einer seiner Professoren. Nach seiner Promotion wurde Walter Schottky 1912 wissenschaftlicher Mitarbeiter am Physikalischen Institut der Universität Jena und untersuchte hier vor allem das Verhalten von Elektronen nach dem Austritt aus Metalloberflächen. Sie können sich wohl denken, wohin das führte, nämlich zur Entwicklung von Elektronenröhren. Da Schottky aufgrund gesundheitlicher Einschränkungen nicht zum Militärdienst im Ersten Weltkrieg eingezogen wurde, arbeitete er ab 1915 im Forschungslabor der Firma Siemens und Halske in Berlin, wobei er sich in erster Linie mit Elektronenröhren beschäftigte. Damals eine ganz neue Erfindung. Deren Einsatzbereiche waren noch sehr begrenzt und erst rudimentär. Das änderte sich aber 1916, als Walter Schottky ein Patent für den Aufbau einer besonderen Bauform einreichte. Das war die von ihm entwickelte Tetrode. Eine neuartige Röhre mit Kathode, Anode und zwei Gittern also, bei dem das sogenannte Schirmgitter zusätzlich eingeführt wurde. Wie der Name schon nahelegt, schirmt dieses Schirmgitter das schon bekannte Steuergitter vom elektrischen Feld der Anode ab. Die Vorteile liegen auf der Hand. Die vierpolige Röhrenkonstruktion ermöglicht deutlich höhere Verstärkungsgrade als bei der dreipoligen Triode. Und auch parasitäre Schwingungen lassen sich so deutlich besser unterdrücken. Walter Schottkys Tetroden werden auch heute noch eingesetzt, etwa in Leistungsendstufen von Funkamateuren oder auch in der Endstufe des Senders in Wufferten, wenn Sie diese Sendung auf Kurzwelle hören. Die jahrelang sehr beliebten Metallkeramik-Endstufenröhren der Typen 4CX250 oder GU35 gehören zu dieser Bauart. Nicht nur die Röhrentechnik revolutionierte der ambitionierte Physiker, sondern auch die Kommunikationstechnik schlechthin. So veröffentlichte er im Jahr 1918 einen wissenschaftlichen Beitrag zur Entstehung des Rauschens. Dieses identifizierte er als Produkt von Elektronenflüssen. Um weitergeleitet zu werden, müssen Elektronen nämlich eine Potentialbarriere überwinden. Der Gesamtfluss setzt sich aus der Bewegung einzelner Ladungsträger zusammen, wobei jeder einzelne die Barriere überspringen muss. Vorstellen kann man sich das anschaulich wie einen Topf mit kochendem Wasser, bei dem die Wassermoleküle als Dampf in die Luft springen. Dies geschieht jedoch nicht gleichmäßig, sondern als ein stochastischer Vorgang, also zufällig und nicht vorhersehbar. Schottky bezeichnete das so entstandene Rauschen als Schrottrauschen im Gegensatz zum thermischen Rauschen nach Johnson, das nach völlig anderen Prinzipien entsteht. Die Entdeckung des Schrottrauschens ist in der Elektronik, der Nachrichtentechnik und der grundlegenden Physik unverzichtbar, da es zur Messung von Rauschzahl und Rauschtemperatur elektronischer Bauteile verwendet werden kann. Dazu werden Halbleiterdioden mit Lawinendurchbruch als Rauschnormale an eine vorgegebene Wellenimpedanz angepasst und mit einer Kalibrationstabelle verglichen. Diese gibt die Rauschleistung als Funktion des Diodenstroms an. So macht man das übrigens bis heute. Das ist aber beileibe noch nicht alles. Schottky entwickelte das bis heute eingesetzte Prinzip des Überlagerungsempfängers, auch als Superhead bezeichnet. Dabei wird eine Empfangsfrequenz einfach oder mehrfach mit einem Oszillator gemischt, um eine Zwischenfrequenz zu erzeugen. Auch dieses Prinzip gibt es bis heute, sogar in modernen Hybridkonzepten bei Software-Defined Radio. Man mag es kaum glauben, ersonnen wurde es in der Zeit des Ersten Weltkriegs. Nach Walter Schottky wurden auch der Schottky-Effekt, die Schottky-Leerstellen, die Schottky-Anomalie, das Schottky-Diagramm und die Schottky-Gleichung benannt, auf die wir hier aus Zeitgründen nicht mehr näher eingehen können. Erwähnen sollten wir allerdings unbedingt noch die von ihm entwickelte Schottky-Diode. Auch diese befindet sich bis heute in so manchem elektronischen Gerät. Sie hat keinen PN-Übergang wie bei Standarddioden, sondern stattdessen einen Metall-Halbleiterübergang. Wie beim PN-Übergang ist die Schottky-Diode ein Gleichrichter, aber mit entscheidenden Vorteilen. Sie schaltet extrem schnell und hat einen sehr geringen Spannungsabfall, was sie vor allem für Mikrowellenanwendungen geeignet macht. Das Durchbruchsverhalten ist zudem höchst nichtlinear, weist also einen recht scharfen Knick zwischen leitend und nichtleitend auf. Der amerikanische Physiker und Nobelpreisträger John Bardeen nutzte die Erkenntnisse von Walter Schottky als wichtige Vorarbeiten für die Erfindung des Transistors Ende der 40er Jahre. Schottky erhielt mehrere wissenschaftliche Ehrungen, so die Hughes Medal, die Carl-Friedrich-Gauß-Medaille und den Werner-von-Siemens-Ring. Die Deutsch-Physikalische Gesellschaft verleiht seit 1973 jährlich den nach ihm benannten Walter-Schottky-Preis für herausragende wissenschaftliche Leistungen. Mehrere Straßen- und Hochschulinstitute wurden nach ihm benannt. Walter Schottky verstarb am 4. März 1976 im oberfränkischen Forchheim im Alter von 90 Jahren. Dort hatte er zuvor bis zu seinem Ruhestand im Siemens-Labor gearbeitet und weiter die Grundlagenforschung im Bereich der Halbleiterphysik vorangetrieben. Wie ich schon eingangs sagte, ohne ihn sähe die Elektronik heute anders aus. Das dürfte nun klar sein, wenn ich Ihnen all diese wichtigen Erfindungen präsentiert habe. Ich meine, viel ärmer. Bis zum nächsten Mal, Eva Maria, DG9 MFG.

Bestimmt haben Sie sich die Frage nach den beiden Hauptakteuren der technischen Entwicklung von Rundfunk und Audiotechnik bereits beantwortet. Es geht um die Elektronenröhre, in Nordamerika als Tube und in UK als Valve bezeichnet. Außerdem geht es um den Transistor. Bevor wir zu technischen Details und historischen Fakten kommen, lassen Sie uns zum besseren Verständnis zunächst einmal die Gemeinsamkeiten betrachten. Zusammengefasst können wir mit Röhren und Transistoren kleinste Spannungen und Ströme verstärken. Die Grundlage für die Funktion einer Elektronenröhre war die Entdeckung des Elektronenflusses zwischen einer elektrisch beheizten Kathode und einer Anode in einem Glaskolben mit Vakuum. Die Elektronenwolke um die glühende Kathode wurde von einer positiv gespannten Anode angezogen. So kommt es zum gerichteten Stromfluss. An einer Elektrode dazwischen, dem sogenannten Steuergitter, wurde der Elektronenfluss gesteuert. Diese Funktion beschreibt die Triode, eine einfache Elektronenröhre zum Verstärken und Schalten. Der Betrieb einer Triode als Verstärkerröhre ist nicht frei von Nebenwirkungen. Im Audiobereich für Mikrofon und Gitarre scheinen diese aber eher willkommen zu sein. Zumindest Liebhaber des Sounds der 50er und 60er Jahre sehen das so. Zum Beispiel

Kommen wir nun zum Transistor. Der Transistor ist ein elektrischer Widerstand. Das kann man sich schon durch den Namen herleiten. Dieser setzt sich aus den beiden englischen Wörtern transfer, auf Deutsch Austausch, und resistor, übersetzt Widerstand, zusammen. Steuerbar wird dieser elektrische Widerstand durch Strom oder Spannung an einem dritten Punkt, also ähnlich der Triode. Die Leitungsvorgänge finden in Kombination von positiv oder negativ geladenen Leiterabschnitten statt, welche anstatt einer Heizung Stromsignale als Steuerfluss benötigen. Seit den späten 60er Jahren setzt sich der Transistor immer mehr gegen die Elektronenröhren durch. Bis auf wenige Anwendungsfälle sind inzwischen alle elektronischen Geräte transistorisiert. Der Integrationsgrad von Transistorfunktionen je nach Chip wächst stetig, wenn auch nicht mehr mit der Rate von früher. Der Heimanwender und Endbenutzer hält inzwischen schon mal ein Gerät mit 2 Milliarden Transistoren in der Hand, auch zum Radio hören. Bis auf Elektronenröhren in der Sendetechnik und Spezialröhren haben Transistoren auch die Funktion der Studioübertragungs- und Empfangstechnik übernommen. Um den historischen Bezug zu Röhrenverstärkern nicht zu verlieren, bemühen sich nicht wenige Hersteller, Händler und Künstler um neue Tube-Amps. Mit dem heutigen Stand der Technik vermögen es Modeling-Amps, den Sound der Vergangenheit zu erzeugen. Der Musiker Steven Sanchez zum Beispiel hat im Jahr 2022 mit dem Song Until I Found You die Bühnen der Welt erobert. Und der kommt ganz im Gewand der 50er Jahre daher. Diesen Song möchte ich Ihnen jetzt zu Gemüte führen. Ob Röhre oder Transistor, bleiben Sie dem Radio treu. Ihr Tjorven Moser.

Eine kürzliche Meldung von The Register bringt einen etwas ins Grübeln. KI, künstliche Intelligenz, macht sich ja inzwischen überall breit. Meint der Investor Palliser nun etwa die japanischen Supertoiletten, die Washlets, die Dusch-WCs von Toto, die jetzt schon jede Ausscheidung analysieren und das Ergebnis kundtun können, sollten das mit KI noch intensiver tun? Nein, ganz so schlimm ist die Angelegenheit nicht. Es geht zwar um einen Sanitärkeramikhersteller und künstliche Intelligenz, und wir haben da ja schon allen möglichen Blödsinn verkünden dürfen. Von stillen Örtchen, die laute Musik spielen, über stille Örtchen, die nach Hause telefonieren. Hier geht es aber um etwas anderes. Nicht um die Dusch-WCs, für die Toto bekannt ist, sondern es geht um dessen mit Keramikverarbeitung abgeleitete, doch bisher eher unbekannte Halbleiterproduktion bzw. Hilfsmittel dazu. In einer kürzlich veröffentlichten Präsentation bezeichnete die Investmentfirma Palliser nämlich Toto als den am stärksten unterbewerteten und übersehenen Nutznießer von KI-Speichertechnologie und erklärte, das Unternehmen habe sich zu einem strategisch wichtigen Innovator und Lieferanten von Halbleitermaterialien entwickelt. Der in Großbritannien ansässige Fonds erklärt, dass der Geschäftsbereich für Hochleistungskeramik des Unternehmens elektrostatische Spannfutter herstellt, die in kyrogenen Ätzwerkzeugen für die 3D-NAND-Flash-Speicherfertigung zum Einsatz kommen. Das ist zwar eine Nischen-, doch eine unverzichtbare Ausrüstung, die dabei hilft, Siliziumwafer stabil zu halten. Die Keramik ist so konzipiert, dass er bei extrem niedrigen Temperaturen stabil bleibt und trägt so dazu bei, die Wafer festzuklemmen, da Speicherchips immer mehr Schichten aufweisen und immer empfindlicher werden. Tja, da sieht man, es kann sich manchmal lohnen, mit eher anrüchigen Themen Geld zu verdienen, weil die dabei entwickelte Technologie dann auch noch ganz anderen Nutzen haben kann. Flash statt Flash. Ein Beitrag von Wolf Dieter, Delta Lima 2, Mike Charlie Delta.

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1: Ohne die bahnbrechenden Erfindungen des Physikers Walter Schottky gäbe es diese Sendung vermutlich nicht. Auch heute noch, im Zeitalter der modernen Elektronik, sind Schottky-Dioden und die von ihm entwickelten Tetrodenröhren noch immer fester Bestandteil der Elektrotechnik. Und werden es vermutlich noch für lange Zeit sein. Das trifft ebenso zu auf unsere geliebte Kurzwelle. Die wurde zwar nicht erfunden, sondern entdeckt und das in etwa zur gleichen Zeit, wie Walter Schottky lebte. Und auch hier gilt, sie ist noch immer aktuell. Details zu ihrem Zustand und zur aktuellen Entwicklung des Funkwetters gibt es daher nun wieder von unserem Spezialisten Christian Reiber, Delta Lima 8, Mike Delta Whisky vom HF-Referat des DARC.
2: Ansteigende Sonnenaktivität und ein ruhiges Magnetfeld. So kann es gern noch etwas weitergehen. Wie erwartet hat sich die Zahl der aktiven Regionen auf der Sonne erhöht. Einige kamen von der Sonnenrückseite, einige andere bildeten sich neu. Die Flare-Tätigkeit ist rege, allerdings bleibt sie aktuell auf dem Niveau von C-Flares und damit entstehen auch wenige koronale Masseauswürfe. Unser Zentralgestirn befindet sich also wieder in einer aktiven Phase und das sieht man natürlich auch am solaren Flux. Er legte flott zu, von 115 auf fast 150 Einheiten. Leider ist das nicht die Jahreszeit, wo das zu einem unmittelbaren Anstieg der kritischen Frequenz führt. Die liegt zwischen 5 MHz am frühen Morgen und knapp 8 MHz kurz vor Mittag. Das ist die FOF2, also die gerade noch zurückgeworfene Frequenz bei Strahlung genau nach oben. Strahlt man flach in die Ionosphäre ein, und das ist es ja, was die Funkamateure interessiert, dann übersetzt sich das in eine höchste nutzbare Frequenz zwischen 15 und 25 MHz. Das bedeutet, dass das 20-Meter-Band nachts nicht mehr schließt, dann aber natürlich eine gehörige tote Zone hat. In Mitteleuropa befindliche Stationen hören vom restlichen Europa dadurch kaum noch etwas. Umso besser holt man die weiter entfernten Stationen aus dem Rauschen, morgens aus östlichen Richtungen und abends aus westlichen. Tagsüber klappt es recht gut bis zum 15-Meter-Band. Gerade dem sollte die höhere Sonnenaktivität zugutekommen. Auch darüber gibt es Öffnungen, wenngleich nur eher kurz und schwer vorhersagbar. Allerdings dominiert dort zunehmend die Ausbreitung über die sporadische E-Schicht. Selbst vom 6-Meter-Band werden inzwischen täglich Öffnungen gemeldet. Wobei nicht jede für Delta-Lima-Station nutzbar ist, denn das reflektierende Gebiet in der E-Region in etwa 105 Kilometer Höhe ist räumlich begrenzt und daher geht es meist nur in eine Himmelsrichtung. Dorthin aber dafür mit sehr geringer Dämpfung. Die Signale sind also richtig laut, selbst bei sehr kleiner Sendeleistung, oft mit einem tiefen QSB. Wer das noch nie erlebt hat, einfach mal die Tage auf 10 oder 6 Meter reinhören. Auch Mehrsprungsporadik E wurde bereits vom 6-Meter-Band gemeldet, von den britischen Inseln in die Karibik und nach Nordamerika. Sporadik E wird weitergehen, da ist die Saison ja noch jung und auch für F2-Ausbreitung sieht es gut aus. Auf der Sonnenrückseite fädeln sich die aktiven Regionen gerade im Abstand von etwa 25 Längengraden wie auf einer Perlenkette auf, sodass alle ein bis zwei Tage eine von ihnen auf die Vorderseite rotiert. Der solare Flux bleibt daher weiter angehoben mit zumindest 130 bis 160 Einheiten. Es sind nur kleine koronale Löcher unterwegs. Die nächste größere Störung ist erst Ende der Woche zu erwarten. Nachdem es aktuell auch nicht danach aussieht, als ob eine aktive Region richtig explosiv wird, haben wir gute Chancen, dass das Erdmagnetfeld weiter ruhig bleibt. Damit setzen sich die ruhigen Sommerbedingungen fort. Das höchste sicher öffnende Band ist 15 Meter tagsüber und 20 Meter nachts. Schöne Bedingungen, auch für die anstehenden Telegrafie-Konteste, den WPX an diesem Wochenende und den IARU Region 1 Field Day am nächsten, wo wieder viele Portabelstationen auf den Bändern zu hören sein werden. Good DX!

Das war's nun für heute. Wir sind leider schon wieder am Ende von Radio DARC angelangt. 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Wir hoffen, die Sendung hat Spaß gemacht. Wenn ja, sagen Sie es doch einfach weiter. Wenn Sie wollen, hören wir uns nächste Woche wieder. Gleiche Zeit, gleiche Frequenz. 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Auf Wiederhören. Moin, tschüss, servus und 73, gut DX. Bis zum nächsten Mal.

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0: großer Block heute mal von meiner Ulti-Kiste. Ja, ich freue mich, dass ihr eingeschaltet habt, dass ihr mit dabei seid, habe mir schnell einen frischen Kaffee geholt und ich würde sagen, jetzt kann es losgehen. Auf geht's mit den Gedanken am Sonntag.
1: Neulich hat es mich so richtig gepackt. Mit der Gartenschere habe ich schnipp schnapp die Thuja auf meinem Balkon gestutzt. Die war mal so richtig schön in Form geschnitten, aber aus der längst rausgewachsen. Dahin habe ich sie jetzt zurückgestutzt, weil es mir eben so gefällt. Oder habe ich sie damit klein gehalten, weil es für mich so einfacher ist? Manche sehen den christlichen Gott so, wie einen strengen Gärtner, der durch die Religion Menschen in eine bestimmte Form presst. Ich erlebe als Christin genau das Gegenteil. Eine große Freiheit durch meinen Glauben. Ich darf selbst entscheiden, ob ich mit Gott oder ohne ihn leben will, für seine Liebe oder ob ich sie nicht annehmen will. Gott lässt mich frei wachsen und bleibt trotzdem weiterhin in meiner Nähe. Er schenkt mir Selbstbewusstsein, meinen Wert nicht an den Messlatten dieser Welt festzumachen, sondern daran, dass er mich liebt. Wo Religion Menschen klein hält, hat sie meist wenig mit Gott zu tun. Echte Freiheit entsteht da, wo Liebe ist.
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Was hat ihr gesungen? Scheiß auf das alte Leben. Ja, ich hab mir auch einen neuen Spirit geholt diese Woche und ein bisschen Ballast abgeworfen. Wie ich hoffe,

Doch, euch geht es gut. Moment, ja, die Wolken werden ein bisschen dunkler hier in Franken. Regen ist angesagt, es tröppelt ein bisschen vor sich hin. Aber warten wir mal ab, ein bisschen Abkühlung schadet nichts. Und draußen, ja, der Garten, die Blumen, die verlangen das Wasser, die brauchen das auf jeden Fall. Ich freue mich, dass ihr dabei seid. Und was wäre ein Leben ohne die Mädels? Also, ein Glas, ich erhebe mein Glas.

0: euch.
1: Ganz genau, Mädels auf euch. Ja, die Kinder werden sich noch freuen, die haben ja immer noch Ferien. Also in Bayern haben sie noch eine Woche dabei. Ich wünsche euch natürlich viel, viel Spaß bei euren Unternehmungen. Auch ich habe mir mal so ein paar Bilder angeschaut, urlaubsmäßig. Wo waren wir noch nicht? Wo könnten wir mal hinfahren? Naja, aber ich habe da gleich was gemerkt. Irgendwie mein Handy fängt die Spinnen an. Ja, er hat mir Vorschläge gebracht. Weltreisen. Wie ich die Preise gesehen habe, habe ich gedacht, nein, danke, da bleibe ich lieber zu Hause.

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2: Ganz genau, normalerweise kommen immer drei Hits am Stück bei meiner Oldie-Kiste. Ich konnte mich mal dieses Mal nicht entscheiden, was für eins rausnehmen. Hab ich gedacht, gut, machen wir es, lassen wir alle beide oder alle vier dieses Mal drin. Da würde ich jetzt sagen, vier Hits natürlich am Stück für euch.

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2: Das Mikrofon muss ich mir schon herholen, das habe ich mal ganz kurz auf die Seite geschoben. Ja, heute das Wetter in weiten Landesteilen unterschiedlich bewölkt, von der Mitte bis in den Süden sowie in den Nordwesten teils kräftige Schauer und Gewitter. Lokal natürlich mit Unwettergefahr zwischen Nordsee und Oder überwiegend trocken mit sonnigen Abschnitten. Ab der Nachmittag auch im Westen allmähliche Wetterberuhigung, Höchstwerte zwischen 18 und 25 Grad. Im Norden und Nordwesten sonst 25 bis 30 Grad, an der See etwas kühler. Abgesehen von Sturmböen bei Gewitter schwacher bis mäßiger, im Süden mitunter böig auflebender West- bis Nordwestwind. In der Nacht zum Montag im Osten und im Süden weitere Schauer und Gewitter. Also bisschen aufpassen.

Jo, tanzen, tanzen, das bringt doch als sportlich ein bisschen Bewegung, schadet ans nicht, an die Gesundheit denken. Wer rastet, der rostet, heißt es ja. Heute ist auch ein besonderer Tag, ein Welt-Nichtrauchertag. 1987 ist er zum ersten Mal ausgerufen worden und ich muss sagen, jawohl, bitte denkt dran, Rauchen schadet der Gesundheit. Ich habe 2009 aufgehört und fühle mich ganz, ganz gut ohne Rauchen.

und natürlich in eurem Lieblingsradio. Die beste Musik rund um die Uhr. Rund um die Uhr heute am Sonntag. Ja, Wetter, ein bisschen kommt die Sonne raus. Na gut, schauen wir mal, was heute noch wird. Ich habe noch ein bisschen Musik für euch. Ich schenke euch natürlich heute ein besonderes Musikerlebnis.

gleich 10.58 Uhr. Meine Sendung geht auf dem Schluss zu und ich habe mich heute sehr angestrengt, heute, wie sagt man da, in vollständigen Sätzen zu sprechen. Ja, heute war der Tag der vollständigen Sätze. Ich hoffe, ich habe alles richtig gemacht. War für jeden, hoffe ich, auch ein bisschen was dabei. Würde mich freuen, nächsten Sonntag wieder, gleiche Zeit, gleicher Kanal. Natürlich der Günther wie immer am Mikrofon. Und er sagt jetzt Tschüssle, bye bye, Servusle, schönen Sonntag.

wenn das Casey and the Sunshine Band hört. Das war nämlich der Rhythmus von dieser Band geklaut, aber in diesem Fall heißt es Weekend Dance und das war der Lap Dance Outlaw von Virgin Records. Und damit herzlich willkommen zu einer neuen Charlie Prince Show auf Kurzwelle und auf einem Dutzend Webradios. Wir haben viele, viele gute Musik und viele, viele Malta-Infos, also viel Spaß mit dieser Show und es geht weiter mit Ronan C. und You're on My Mind. Ronan C. ist übrigens Brasilianer und natürlich Disc Jockey.

0: Soweit also Ronan C. aus Brasilien mit You're on my mind. Und wir machen mit geiler Musik weiter. Die halbe Stunde jetzt wird nur gefüllt sein mit geiler Musik. Zum Beispiel das hier von Disco Junkie und Groove Jet. Eine bekannte Melodie, die aber diesmal anders heißt. If This Ain't Love von Disco Junkie.
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aus einem überaus wichtigen Grund taucht auch SpongeBob in dieser Sendung auf. Aber das war auf jeden Fall Disco Junkie mit Groove Jet, If This Ain't Love im Dub Rework von Tasty Records. Und während das von Tasty Records war, ist das nächste von True Thoughts Records. Das ist nämlich Lance Ferguson mit Could Heaven Ever Be Like This? Viel Spaß hier weiterhin mit der Charlie Prince Show.

Ja, ich wollte diesem herrlichen Damenchor nicht ins Wort fallen, deswegen erzähle ich jetzt was für alle, die deutschsprachige Musik bzw. Musik aus Deutschland lieben. Jetzt kommt nämlich Oliver Koletzki. Die Platte habe ich zum ersten Mal beim Deutschlandfunk gehört und ich war ziemlich begeistert. Oliver Koletzki fing mit 18 Jahren an, im heimatlichen Braunschweig aufzulegen. Im Jahr 2000 beschloss er, nach Berlin zu ziehen, um professionell Musik zu machen. Nach einer Banklehre holte er das Abitur am Berlin Kolleg nach. In dieser Zeit wandte er sich dem House und Techno zu. 2004 begann er ein Studium der Musikwissenschaften, das er jedoch nach einem Jahr wieder abbrach. Im Jahr 2005 hatte Koletzki seinen Durchbruch mit dem Stück Der Mückenschwarm. Das war dem Label Cocoon Recordings erschien. Viele DJs spielten den Track und listeten ihn in ihren Charts auf. Bei Leserumfragen im Groove Magazine und Waveline Magazine wurde der Mückenschwarm zum Text des Jahres 2005 gewählt. Die Leser des Groove Magazines kürten Koletzki zum Best Newcomer 2005. Im September 2005 gründete Koletzki sein eigenes Label Stil vor Talent und von dem kommt auch diese Scheibe, die heißt Something Special About Boxhagener Platz. Hier ist Oliver Koletzki.

Oliver Koletzki hat sich offensichtlich am Boxhagener Platz in Berlin in eine Frau verliebt. Das war jedenfalls von seinem Plattenlabel Stil vor Talent. Und wir machen asiatisch weiter. Ich habe die Platte schon mal in einer anderen Version gespielt. Aber das hier ist die Sailor Wave 2005 Version. Amy mit Melkos 8299.

Soweit also Marcos 8299 mit Amy in der Sail Away Complete Version von 2025. Jetzt machen wir mit einer geilen Scheibe weiter. Brand New Me ist ein Song der englischen Band Saint Etienne und der australischen Elektropop-Gruppe Confidence Man. Brand New Me wurde am 3. September 2025 digital als dritte Single aus Saint Etienne's 13. Studioalbum International veröffentlicht. Und hier ist es.

Und direkt weiter geht's mit den Malta-Infos. Diesmal habe ich viel zu tun. Takaula-Windmühle in Charra auf Gozo ist eines der besterhaltenen Beispiele traditioneller Windmühlenarchitektur aus der Zeit der Malteser Ritter. Die 1725 errichtete Mühle wurde über Jahrhunderte zum Mahlen von Getreide genutzt. Heute ist sie als Museum zugänglich und vermittelt eindrucksvoll, wie das Leben und Arbeiten auf Gozo früher ausgesehen hat. Der originale Mahlmechanismus ist erhalten geblieben. Historische Werkzeuge sowie Wohnräume der Müller-Familie sind zu besichtigen. Wer also ein authentisches Bild des ländlichen Alltags auf der Insel Gozo im 18. und 19. Jahrhundert sehen möchte, sollte die Takaula-Windmühle in Charra auf Gozo besichtigen.

Es sieht inzwischen so aus, als würden einige Wünsche auf Malta erhört. Neue Ein- und Zwei-Sterne-Hotels werden für Malta verboten. Dafür werden leider Höhenausnahmen für Hotels aufgehoben. Eine Reform soll ab Juli dazu führen, dass alle neuen Bauanträge für Ein- und Zwei-Sterne-Hotels sowie für All-Inclusive-Resorts und die meisten Hostels nicht berücksichtigt werden. Mit Beginn der Sommersaison wird beispielsweise Kurzzeitvermietung betroffen sein. Diese Regelungen sollen den Standard der touristischen Unterkünfte auf den maltesischen Inseln verbessern und lokale Gemeinschaften schützen. Neue All-Inclusive-Anlagen und Feriendörfer sollen nicht mehr lizenziert werden und neue Anträge auf Ein- und Zwei-Sterne-Unterkünfte nicht mehr angenommen werden. Nach Inkrafttreten der Reform werden nur noch Hotelanträge mit maximal 200 Zimmern berücksichtigt. Dies dient ebenfalls als Obergrenze für Hotelerweiterungen. Pensionen dürfen nur noch maximal 20 Zimmer haben. Neue Hostels müssen einem Bildungszweck dienen, sich in Wohngebieten befinden und dürfen nur maximal 40 Betten umfassen. Alle an Touristen vermieteten Wohnungen müssen mit Klimaanlage ausgestattet sein.

Was sind eigentlich Dragster-Rennen? Diese Rennen sind Motorsportveranstaltungen für Autos und Motorräder, bei denen eine gerade Strecke bei stehendem Stand schnellstmöglich zurückzulegen ist. Dragstern und Dragbikes leisten bis zu einigen tausend PS. Die Malta Drag Racing Association, MRA, wurde von den Alfred Spiteri gegründet. Das erste Viertelmeilenrennen Maltas fand am Mai 1989, dem 25. Jahrestag der Unabhängigkeit, statt. Im Laufe der Jahre entwickelte sich die Rennstrecke in Halfar rasant. Arbeiten an der Strecke wurden von Clubmitgliedern und Zuschauern der Rennen geleistet. Vor einigen Jahren begann der damalige Vorstand damit, die Strecke professionell und unter Einhaltung aller notwendigen Sicherheitsvorkehrungen weiterzuentwickeln. Viel Geld wurde investiert und bei einem Tag der offenen Tür ein direkter Einblick in die Welt des Drag Racing auf Malta ermöglicht. Besucherinnen konnten das Fahrerlagerbereich erkunden, mit Fahrern ins Gespräch kommen und Einblick in den Ablauf eines Renntages gewinnen. Führungen durch ausgewiesene Sicherheitsbereiche vermittelten den Besuchern Verständnis des Projekts, der bisherigen Fortschritte und der Zukunftspläne. Eine Autoshow wurde ergänzt durch Essens- und Getränkestände. Ein neues Projekt zur Verbesserung und Erhaltung eines nahegelegenen Gebietes in Halfar wurde offiziell ins Leben gerufen. Das Gebiet über rund 5000 Quadratmeter ist Teil der Küstenlandschaft Maltas mit archäologischer, historischer und immaterieller kultureller Bedeutung. Um die dort befindliche Höhle ranken sich mehrere alte Legenden. Die geplanten Arbeiten umfassen die Beseitigung von Abfällen, die Sanierung geschädigter Flächen und die Restaurierung eines historischen Gebäudes aus der britischen Kolonialzeit. Zwischen der Straße und dem Naturschutzgebiet wird eine Pufferzone eingerichtet. Sorgfältig gestaltete Bänke und Tische werden, ohne die Integrität des Geländes zu beeinträchtigen, neu eingeführt.

Die Charlie Prince Show ist nicht nur bekannt für gute Musik, sondern auch für die Malta-Infos. Das war der erste Teil. Ihr könnt schreiben, wie ihr das Ganze findet. Ihr könnt schreiben an chapri@radiojoystick.de oder an das Postfach 595 in 55529 Bad Kreuznach, Rheinland-Pfalz, Bundesrepublik Deutschland. Und im zweiten Teil der Malta-Infos nach dem nächsten Stück berichte ich übrigens über die etwas in Verruf geratene Fluggesellschaft Ryanair. Also bleibt schön dabei. Jetzt machen wir weiter mit einem Liedchen. Das habe ich bereits gespielt, aber es ist so furchtbar kurz und so furchtbar gut, dass ich es einfach nochmal spielen muss. Es ist St. Patsy mit Stella von My Pet Flamingo Records.

Ganz leise fängt es an, das Stück live von Konstantin Siebold. Und es begleitet uns bei den Malta Infos, diesmal über die etwas in Verruf geratene Fluggesellschaft Ryanair. Ryanair übertrug im Januar 2020 seine Flüge in Deutschland von der Ryanair DAC Ireland auf die Malta Air Limited, nicht zu verwechseln mit KM Malta Lines. Ryanair nutzt seitdem die Lackierung von Malta Air hauptsächlich, um Kosten zu senken. Mit Malta Air möchte Ryanair rechtliche wie auch steuerliche Vorteile erzielen, während die Flüge weiterhin unter dem Namen Ryanair verkauft werden. Die Verlagerung von Standorten und Verträgen zwischen Tochtergesellschaften schwächen den Einfluss der Gewerkschaften. Und von denen soll jetzt mal die Rede sein. Daher kämpft nämlich derzeit die Pilotengewerkschaft um Recht und Entlohnung der Piloten, während die Gewerkschaft Verdi bereits bestehende Verträge nutzen kann. Dennis Dacke, der Verdi-Bundesfachgruppenleiter für Luftverkehr und maritime Wirtschaft, versicherte mir, als Ryanair im Januar 2020 seine Flüge in Deutschland von der Ryanair DAC Ireland auf die Malta Air Limited übertrug, hatte die Vereinte Dienstleistungsgewerkschaft bereits geltende Tarifverträge, die in die neue Gesellschaft, nämlich Malta Air, überführt wurden. Für das Kabinenpersonal hat sich an den Tarifbedingungen durch den Wechsel zu Malta Air als durchführender Fluggesellschaft nichts geändert. Aus Sicht von Verdi ist allerdings die wachsende Bedeutung von Malta als Standort für Luftverkehrsbetreiber ein Problem. Einerseits bietet Malta den Airlines erleichterten Zugang zum europäischen Binnenmarkt sowie attraktive Rahmenbedingungen für Leasing- und Wettlease-Modelle. Aber immer mehr Fluggesellschaften lassen sich unter maltesischer Flagge registrieren. Die maltesischen Luftfahrtbehörden führen inzwischen die Aufsicht über mehr als 1000 Luftfahrzeuge mit über 16 Tonnen. Diese Aufgabe wird von weniger als 10 Beschäftigten wahrgenommen. In Deutschland dagegen sorgen rund 800 Beschäftigte für die Sicherheit des Luftverkehrs, für die Hälfte an Fluggerät. Diese extreme Situation in Malta wirft ernsthafte Fragen hinsichtlich der effektiven Kontroll- und Durchsetzungsfähigkeit der zuständigen Behörden auf, so sagt Verdi.

Eine Gruppe britischer Veteranen ist zum zweiten Mal nach Malta zurückgekehrt, um in Zusammenarbeit mit Heritage Malta und den maltesischen Streitkräften freiwillige Restaurierungsarbeiten in Fort Delimara im Imasa-Schlock zu leisten. Dieser Beitrag ist Teil der Alabare-Initiative Boots on the Ground. Alabare ist eine Wohltätigkeitsorganisation, die in ganz England und Wales Unterstützung für Obdachlose, Veteranen, Jugendliche, Menschen mit psychischen Problemen und Menschen mit Lernschwierigkeiten bietet. Das diesjährige Programm in Malta baut auf Arbeiten des Vorjahres auf. Reinigungs-, Rostentfernungs- und Anstricharbeiten ergänzen die Restaurierungsarbeiten von Heritage Malta im Fort Delimara. Zuletzt wurde das 145 Jahre alte Haupttor dieser viktorianischen Festung restauriert. Zusätzlich zu ihrer Arbeit in Fort Delimara erkundeten die Teilnehmer dieses Jahr auch das weitläufige unterirdische Netzwerk unter der Stadt, wo Tunnel, Wasserreservoirs und Schutzbunker aus Kriegszeiten eine fesselnde Geschichte von der Zeit der Johanniter bis zum Zweiten Weltkrieg erzählen. Last but not least, Malta in Motion wurde als eine ganzheitliche Strategie vom Minister für Verkehr, Infrastruktur und öffentliche Arbeiten vorgestellt. Diese Strategie soll effizientere Reisemöglichkeiten von einem Ort zum anderen bieten. Gleichzeitig sollen die Verbindungen zwischen wichtigen Gemeinden, Beschäftigungsgebieten und Dienstleistungen gestärkt werden. Malta in Motion ist ein Projekt von Transport Malta in Zusammenarbeit mit dem weltweit tätigen Planungs- und Beratungsunternehmen Aloop. Busverkehr, Schifffahrt, Autos und Straßen, Fußgänger und Radverkehr sowie eine Schnellbahn- und Stadtbahnsystem sollen zu einem vernetzten System verknüpft werden. Das sind Zukunftspläne auf Malta. Da bin ich mal gespannt, wie weit sie verwirklicht werden können. Und wir verwirklichen jetzt Satisfaction Unlimited mit Let's Change the Subject.

Das waren die Oldie Sounds hier in der Charlie Prince Show. Das war nämlich Satisfaction Unlimited mit Let's Change the Subject. Und jetzt merke ich gerade, dass die falsche Platte anläuft. Also drehe ich ein bisschen hier an dem Gerät. Und spiele die Kruder und Dorfmeister Projektarbeit namens Tosca. Und das Stück heißt Dave Dudley und das ist die Remastered Version von K7 Records. Viel Spaß hier mit ruhigen Sounds aus Österreich.

0: gerade an diesen Dubklängen hört man die Einstellung der beiden Herren zum Kiffen. So schöne Klänge kann man halt nur bekifft machen. Das waren Kuder und Dorfmeister mit ihrem Projekt Tosca und dem Stück Dave Dudley in der Remastered Version. Und wir kommen leider schon zum letzten Stück dieser Sendung. Das ist eine Fasquetta Edit Version von Nevada Michael Walden, I Should Have Loved Ya.
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0: Disco-Klänge von Nevada Michael Walden beschließen diese schöne Sendung von der Charlie Prince Show. Ich hoffe, ihr hattet so viel Spaß wie ich. Schreibt mir an chapri@radiojoystick.de oder an das Postfach 595 in 55529 Bad Kreuznach, Rheinland-Pfalz, Bundesrepublik Deutschland. Für dieses Mal sage ich Tschüss, bye bye, danke fürs Zuhören und bleibt gesund.
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2: Ich sag mal Moin Moin an alle Zuhörer und Hörerinnen. Für euch hier live von her aus dem Sendestudio ist euer DJ Schnulli. Der Ausgabe der Topschlager Charts 212. Viele Neueinsteiger sind dabei. Ja, wir hatten gerade irgendwie ein Problem beim Drauf. Komm auf den Stream. Keine Ahnung, was heute los ist. Aber jetzt läuft's. Ja. Steckt man nicht drin. Keine Ahnung, was da los war. Viel Spaß mit Tobi, die Partyrakete. Und weiter.
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Menge Tonight Fire. Wishing Song Contest Song. Jetzt kommt für euch die liebe Anke Fürst mit Valerie. Hier, Disco, Club, Mix. Schöne Grüße, bleibt gesund, dass wir uns wiedersehen und viel Spaß mit deinem aktuellen Song in den Top Schlager Charts.

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1: So, weiter machen wir mit Frank Neufeld. Wenn endlich wieder Sommer ist. Schöne Grüße, bleibt gesund, dass wir uns wiedersehen. Und viel Spaß mit deinem aktuellen Song in den Top-Schlagerschatz. Neu für euch aus Vienna.

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1: So, mein letzter Song. Das Ganze hier vor euch live gewesen, euer DJ Schnulli aus dem Sendestudio Mörs. Das war die Top-Schlager-Charts, Ausgabe 212. Wir hören uns wieder in der nächsten Ausgabe. Bis dann. Falls dein Song nicht dabei sein sollte, schreib mir gerne einfach eine E-Mail an laut.fm, topschlager@yahoo.com oder gerne auf meiner Webseite unter Top-Schlagercharts draufschauen auf der Webseite und da könnt ihr auch direkt Kontakt aufnehmen mit mir.
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0: Das war für euch. Genie Z. Wir sind geil.
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0: Das war für euch Würzbaum. Gute Freunde kann wir sind niemand trennen. Jetzt kommt für euch Matthias, Monika, Aufstand
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0: Neu für euch aus Fiesta Records.
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Ein herzliches Hallo. Es ist wieder Sonntagmittag, 14 Uhr. Das heißt für euch Wuschels bunter Mix live on air für euch. Ja, meine Playlist ist wieder voll gefüllt. Ich hoffe, die Auswahl, die gefällt euch. Und wir werden die nächsten 2 Stunden ganz viel Spaß haben.

Ja, dann starten wir auch gleich mit den ersten Titel. Für mich war das ja der Freiheitssong, mit dem bin ich nach NRW ganz allein gefahren und dieses Lied hat mich begleitet. Hier kommt Train für euch mit Angel in Blue Jeans.

So, und als nächstes gibt es einen richtigen, typischen 70er One-Hit-Wonder. Ja, jeder kennt es, auch wenn er den Künstler vielleicht nicht kennt. Hier kommt David Dundas mit Jeans On.

ja immer noch ein guter Laune-Song. Jetzt wird's ein bisschen moderner. Ich habe Tu Fabiola und Nils van Zandt für euch mit Everywhere I Go.

So, und den nächsten Titel, den ich für euch habe, der kommt aus Deutschland und war der Karriere, ja, der Karriereschub für Vanessa May. Damals noch als Gruppe Wolkenfrei hat sie damit den Startschuss ihrer Karriere gelegt. Der Song ist richtig positiv und transportiert, ja, so richtig typisches Sommer- und Freiheitsgefühl. Ich habe für euch rausgesucht, Wolkenfrei mit Jeans, T-Shirt und Freiheit.

Jetzt bekommt ihr einen der größten italienischen Rockhits der 80er. Und das kann auch nur ein einziger Mensch sein, nämlich Gianna Nannini mit Bello e Impossibile.

unser Sonntagnachmittag hier im Radio. Für euch drauf ist natürlich die Wuschel. Barry Wilds gibt es jetzt mit Bob Shepard und der Clubmeister. Hier kommt Vehicle.

erste halbe Stunde ist schon fast vorbei, deswegen gibt es jetzt zwei Titel am Stück. Und da starten wir mit Anna-Maria Zimmermann und 1000 Träume weit. Und danach habe ich was, wo jeder mitsingen und mitpfeifen kann, nämlich Bobby McFerrin. Don't worry, be happy.

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1: Und gib zu, der eine oder andere hat hier lautstark mitgesungen. Als nächstes habe ich für euch Vasu. Das Lied spreche ich lieber nicht aus. Es ist französisch und da breche ich mir die Zunge. Ich wünsche euch viel Spaß damit.

So, da war ich doch auch ganz ins Träumen vertieft. Jetzt gibt's für euch wieder was von Saint-Tropez Caps, nämlich One for You, One for Me.

Ein bisschen Rock darf natürlich auch nicht fehlen und deswegen habe ich jetzt Fools für euch mit Psycho Chicken. Den gibt es in zwei Versionen. Ich habe die Beep-Version nicht genommen, ich habe die Clucket-Version genommen.

So, der ein oder andere wird sich wahrscheinlich wünschen, dass eine Abkühlung von oben runterkommt, weil es waren ja heiße Tage. Das passende Lied dazu kommt von Cage and the Elephant. Hier kommt Cold, Cold, Cold.

wieder 2 Lieder am Stück für euch und vielleicht ist der eine genauso wie ich reif für die Insel. Das sagt uns zumindest Peter Cornelius und danach geht es weiter mit James Fortret und Simon Word. Ja, viel Spaß.

0: Ich bin ein absoluter Fan von Monty Python. Ich liebe die alten Filme. Und das gibt's natürlich das gute Laune-Lied für euch. 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
1: So, und wer sich natürlich mit dem Regenwetter, das ja in Teilen von Deutschland gerade runterkommt, wohlfühlt, für den habe ich auch ein Lied, und zwar von Francesco Diaz und All Purple. Hier kommt für euch Walking Through the Rain.

Also wer lieber nicht nach Italien möchte, der es lieber nach Rio zieht, dann gehen wir nämlich nach Rio. I go to Rio. Peter Allen.

Viele von euch werden das nächste Lied kennen. Ich musste den Tanz zu diesem Lied in der Schule lernen, nämlich von Miriam Makeba, Pata Pata.

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1: Ogatsumu, so heißt die nächste Band, die ich für euch habe. Und die haben eine Coverversion von Lady Bump rausgebracht.

So, ihr Lieben, es ist wieder Zeit. Ja, die nächste halbe Stunde ist vorbei, das heißt wieder zwei Lieder am Stück. Und ich starte mit Megan Moreno und Medicine. Und dann habe ich Frida mit I Know There's Something Going On.

So, jetzt schaue ich mal, ob ihr tanzfähig seid. Der ein oder andere wird es auch noch kennen, dem einen oder anderen ging es tierisch auf den Sack. Hier kommt Los del Rio mit Macarena.

So, ich gebe euch jetzt nochmal zwei Lieder am Stück. Und zwar starten wir mit Andreas Gabalier und Samu Haber mit 500 Miles. Danach habe ich Dance Eteria mit USA. 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

So, zum Ende hin gibt's nochmal zwei. Katie Yani habe ich jetzt für euch mit Summer Dreaming und danach The Bellamy Brothers mit Let Your Love Flow.

0: vorbei.
1: So, ihr Lieben, das waren jetzt wieder 2 Stunden Uschels bunter Mix am Sonntagnachmittag. Ich sage vielen lieben Dank fürs Dabeisein, fürs Zuhören und freue mich natürlich auf das nächste Mal mit euch. Ich wünsche euch jetzt noch viel Spaß mit den nachfolgenden Sendungen. Später einen wunderschönen Abend und natürlich eine gute Nacht. Wir haben nächste Woche eine kurze Woche, sprich wir haben nur eine 3-Tage-Woche, denn Donnerstag ist Feiertag und Freitag, da ist bei uns, ja, Brückentag. Also dann, ciao, ciao, bye, bye.

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Mieten. Na, habt ihr auch eine teure Wohnung? Mieten kennen nur noch eine Richtung. Fast. Heute und jetzt in der MeinTobi-Podcast-Show und wir sprechen drüber. Wir diskutieren drüber, wir gehen mal verschiedene

Perspektiven einfach nach, so die geile Perspektive für Vermieter, absolut im Luxusschrägen, absolut in der Kohle, die reinkommt, am besten noch jedes Jahr in der Staffelmiete. Lasst uns drüber sprechen, lasst uns drüber diskutieren, wer soll sich das noch leisten können, wer soll wirklich noch Mietwohnungen sich leisten. Ist es nur noch ein Fest für Vermieter, die sich in die Hände klatschen und sagen, ja, die goldene Zeit. Ist es eine goldene Zeit für Makler, VermieterInnen? Und wer sind die Verlierer? Sind es die MieterInnen, die bald nur noch ein halbes Gehalt oder vielleicht schon ein Dreiviertelgehalt nur für die Miete ausgeben müssen, inklusive Nebenkosten? Kann das sein? Jetzt!

Show. Wir haben wieder grandiose Musik für euch im Angebot, beziehungsweise für die nächsten 2 Stunden. New Religion macht gleich den Anfang und dann gibt's Michael Checks und Mark Ronson. Und ja, es ist ja wirklich so, ja, sind wir mal ganz ehrlich, wo soll das noch hinführen? Ja, mal im Ernst. Ja, wer soll sich das zukünftig noch leisten? Und ist es wirklich so, dass wir zukünftig alle nur noch kaufen können, weil wir uns die Mieten nicht mehr leisten können? Und gut, sind wir mal ehrlich, auch die Kaufpreise schießen in die Höhe. Der Mietspiegel ist eigentlich nur noch ein Aktienkurs nach oben und die geilsten sind eigentlich die VermieterInnen, die sich sagen, endlich kriege ich mal Kohle. Ja, und sind wir mal ehrlich, wer oder was, Familie, soll sich das noch leisten können? Ja, was dagegen tun? Gibt es überhaupt irgendwelche Möglichkeiten? Und welche VermieterInnen kommen auf grandiose, verrückte oder vielleicht auch wirklich spooky Ideen? Wir packen es aus. In der Podcast-Show. In den nächsten 2 Stunden. Jetzt gibt's Musik für euch. Und hier ist die einzige Show, die für euch wirklich zum Hörgenuss wird. Und zum absoluten Diskussionsgrund schlechthin. Für die nächsten 2 Stunden zumindest. Denn heute kann wieder mitdiskutiert, drüber aufgeregt, chiffriert und alles, was dazu gehört. 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

Und das war der Michael Jackson kleine Mix mit Mark Ronson. Diamonds are invincible. Und schöner Song, finde ich. Gut gelungen tatsächlich. Und so ein kleines Best-of tatsächlich, was Michael Jackson alles schon erreicht hatte. So, wir sind heute in der Podcast-Show im Thema der Mieten. Wir hatten es schon mal aufgegriffen, wir bleiben dran. Und es ist ja wirklich so. Es ist wirklich so, wer soll sich das zukünftig noch leisten? Einzimmerwohnung, 500 Euro und da ist München und Berlin noch gar nicht drin. Ja, das ist doch nicht normal. Ja, und so eine kleine Familie, die eine Dreizimmerwohnung sucht, die hat erstmal das Problem, sich in die Schlange einordnen zu müssen, weil die Anfragen so groß sind. Und dann kommt das meist böse Erwachen bei der Miete. Die Beträge von Tausenden von Euros, völlig normal geworden. Und die einzigsten Gewinner, meint man vielleicht, oder es ist vielleicht tatsächlich auch so, sind die VermieterInnen. Wo soll das noch hinführen? Unser heutiges Thema. Und gibt's wirklich nur Abzockvermieter? Denn sie können doch nichts dafür. Ja, sie müssen sich doch an den Mietspiegel halten. Das ist ja quasi das Nonplusultra, wo ein Vermieter, eine Vermieterin eben sich dran halten muss. Ja, sonst kriegt sie irgendwann eine auf die Finger vom Finanzamt. Ja, es ist tatsächlich eine wahre Geschichte. In München hat sich ein Vermieter gedacht, ach komm, für jedes Kind, das in diesen Haushalt geboren wird, senke ich die Miete. Kinder sind doch teuer. Und da hat das Finanzamt irgendwann gesagt, naja, Entschuldigung, wo kriegt man heute noch etwas geschenkt? Ja, ist ja auch richtig so. Ja, also wenn mehr Menschen, muss es auch mehr kosten. In dem Fall die Nebenkosten. Ist ja wohl ganz klar. Und irgendwann dann auch eben die Miete. Ja, alle 3 Jahre sollte man die Miete schon mal erhöhen. Als Vermieter oder Vermieterin. Was ist das für eine endlose Spirale? Und dann fragt man sich ja wirklich, wenn jetzt jedes Jahr mein Gehalt mitsteigen würde, ja, dann könnte man es vielleicht noch verschmerzen und ein bisschen akzeptieren. Aber dem ist eben nicht so. Unser heutiges Thema in der Mind2Be-Podcast-Show. Die endlosen Mieten. Sie kennen wirklich nur noch eine Richtung. Hier ist Jennifer Page mit Crush, ein absoluter Klassiker aus den 90ern. Heute hier in der Podcast-Show.

No Doubt mit Don't Speak. Manchmal wünscht man sich das tatsächlich auch von seinem Vermieter, seiner Vermieterin. Spreche bitte nicht mit mir. Ja, man muss an dieser Stelle sagen, es gibt schon crazy verrückte VermieterInnen, wo man sich wirklich fragt, welche Hobbys hast du? Außer vielleicht das Geld zählen. Ja, manchmal ist es wirklich so ein bisschen. Und das ist unser heutiges Thema. Mieten, die nur eine Richtung kennen. Ist es wirklich? Da könnte man die Omas und Opas zitieren. Früher war alles besser. Wahrscheinlich schon, zumindest was die Mieten angeht. Aktuell ja wirklich nur eine Richtung, steil nach oben. Und wer soll sich zukünftig noch eine Mietwohnung leisten können? Hier ist Madonna mit Like a Prayer. Und danach hören wir Britney Spears mit Toxic. 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

Britney Spears mit Toxic in der Podcast-Show heute mit Mieten kennen nur noch eine Richtung. Und auch die Genossenschaften, die Wohnungsgenossenschaften fangen damit ja schon an. Ja, sie müssen sich ja auch in gewisser Art und Weise an den Mietspiegel richten und freuen sich regelrecht bei Neuvermietungen, die Miete anheben zu können. Aber einige Genossenschaften machen das sogar auch schon vorher bei den StammmieterInnen. Ja, warum nicht? Ja, man kann ja Miete nehmen, die 100 Euro nur im Monat kostet. Also das geht doch nicht. Weil sie halt vor gefühlten 100 Jahren in diese Wohnung eingezogen sind. Irgendwann ist auch mal Schluss, ne? Völlig egal, ob die Rente ausreicht oder nicht. Das ist wirklich so ein kleines gefühltes Problem. Auf dem Aktienmarkt geht es dann manchmal auch nach unten. Also zumindest bei den Aktien und Börsen und so. Aber bei den Mieten habe ich es noch nicht festgestellt. Aber die VermieterInnen kommen auf lustige und clevere Ideen teilweise. Ja, so zum Beispiel auch passiert, dass einer oder mehrere, man weiß nicht, aber einer auf jeden Fall, auf die Idee gekommen ist, naja, wenn die Miete schon so hoch ist, dann kann ja der Mieter oder die Mieterin mir helfen im Haushalt. Und so wird die Miete gesenkt. Es hat einen fahlen Beigeschmack. Es ist eine wirklich wahre Geschichte. Ein Vermieter in Deutschland ist auf die Idee gekommen, naja, wenn sie mir im Haushalt zur Hand geht, dann wird die Miete günstiger. Bei was genau? Es hat also wirklich auch beim Wohnungsmarkt, also wenn man wirklich eine Wohnung sucht, dann so komische, schmierige Vermieter kommt. Wir können das auch anders lösen. Dann haben sie eine bessere Chance. Und ich rede davon nicht irgendwelchen dubiosen Deals. Manchmal ist es einfach nur ein Huni oder zwei oder drei, der dann einfach zugesteckt werden muss. Zur Erhöhung der besseren Position. Das ist ja quasi auch schon das Google-Prinzip. Willst du oben stehen, dann zahl dich dumm und dämlich. Ist das also wirklich so ein bisschen die Zukunft des Wohnungsmarkts, die Zukunft von VermieterInnen, ja, wo man wirklich sagen kann, ja, der Makler hat's verdient oder die Maklerin, ja, sie dürfen ja eigentlich in der Theorie und vom Gesetz kein Geld mehr von MieterInnen nehmen, das zahlt ja quasi das Verursacherprinzip, also der Vermieter oder die Vermieterin. Die Engagierung von einem Makler oder einer Maklerin. Aber ich sag mal so, gegen Geschenke und Trinkgeld kann ja keiner was einwenden. Ist das wirklich so ein bisschen die schmierige, verrückte Zukunft für den Wohnungsmarkt? Mieten, die nur noch eine Richtung kennen und wer den größten Geldbeutel hat, hat den besten Platz. Hier ist Outkast mit Hey, ja.

Jeanette Biedermann ist wieder da mit Rock My Life in der neuesten Variante. Und vielleicht braucht es auch im Wohnungsmarkt eine neue Variante und vielleicht eben nicht so unbedingt auf geh mir zur Hand und die Miete wird günstiger. Und damit meine ich jetzt den Haushalt. Ja, also mal putzen, mal staubsaugen und so weiter und so fort. Aber es hat schon irgendwie einen fahlen Beigeschmack. Und wo soll das hinführen? Und wo soll es enden? Es hat auch schon so eine Form von Abhängigkeit. Ja, wenn du nichts tust, dann wird die Miete auch nicht günstiger. Es ist schon so ein bisschen, ja, prinzipiell ist es ja nicht schlecht. Ja, das hat ja was von betreutes Wohnen. Ja, aber vielleicht sollte man einfach nochmal so ein bisschen drüber nachdenken, ob die Umsetzung, ich weiß es nicht. Ja, ich weiß es nicht. Vielleicht ist die Zukunft wirklich so ein bisschen ein großes Wohnhaus für alle Generationen und alle zahlen faire und günstige Mieten. Das wäre doch eine Idee. Und jeder hilft jeden, ohne dass dies gekoppelt ist an, wenn du mir im Haushalt nicht hilfst. Dann ist die Miete ganz schön teuer. Ich finde, das ist so ein bisschen unfair und hat wirklich eben so einen komischen Bad Touch. So einen schlechten Touch eben. Ja, also es geht doch wirklich auch ein bisschen angenehmer vielleicht, ein bisschen schöner. Und ich sag's gern nochmal, das schönste Beispiel für mich ist wirklich, und dieser Vermieter muss mit wahnsinnigem Gegenwind tatsächlich rechnen, weil es eben nicht normal ist. Mehr Kinder bedeuten weniger Miete. Es gibt also auch positive Sachen und es gibt auch schöne Geschichten, die eben nicht an einem schlechten Touch gekoppelt sind. Es geht auch nett. Das war Jeanette Biedermann. So, bevor wir jetzt gleich die Backstreet Boys hören mit Quit Playing Games with My Heart, sind wir mittendrin in unserer heutigen Debatte und Diskussion Mieten, die nur eine Richtung kennen. Es ist ja wirklich so. Ja, es geht nur noch nach oben und es gibt quasi gefühlt aktuell nicht wirklich eine Grenze. Wir bleiben dran, wir gucken mal, wo die Reise noch hingeht. Wir schauen mal, ob sich da noch irgendwas verändert. Die Politik hat ja schon versucht, mit der Mietpreisbremse dem ein bisschen entgegenzuwirken. Ich sag mal so, hat so semi-mäßig funktioniert. Ja, wir gucken mal. Ja, vielleicht ist es ja wirklich so in einem halben Jahr oder in einem Jahr, gut bei der aktuellen Politik, vielleicht in eineinhalb Jahren, dass sich da tatsächlich noch etwas Positives entwickelt. Und wenn wir über die Landesgrenzen hinausblicken, nach Österreich zum Beispiel, es kann funktionieren. Ja, in Österreich, in Wien genauer gesagt, funktioniert es so gut, dass die Mieten definitiv günstig sind. Ja, es kann also funktionieren. Der Schlüssel zum Ganzen ist eben, die Sozialwohnungen zum Beispiel anbieten zu können in großer Masse und Vorteile von solchen Sozialwohnungen eben für jedermann zugänglich zu machen und eben dann auch wirklich was zu bieten. Einen schönen Garten zum Beispiel, Gemeinschaftsräume und wo eben der Zusammenhalt ein ganz anderer ist. Und schwupp müssen sich nämlich im näheren Umfeld von Wien die VermieterInnen eben auch darauf einstellen, dass sie nicht nur die Miete kassieren können, sondern eben auch ein bisschen was dafür tun müssen. Ja, es funktioniert also. Es kann funktionieren mit den richtigen Schlüssel zur Möglichkeit. Ja, einfach mal

Backstreet Boys mit Quit Playing Games With My Heart. Und es ist wirklich so, dieser Effekt in Wien, ne, der bringt tatsächlich die anderen wirtschaftlichen quasi VermieterInnen dazu, ihr Konzept oder ihre Mieten günstiger zu machen oder eben mehr Inklusivleistungen anzubieten. Also eben nicht nur eine reine Wohnung, sondern eben zum Beispiel einen richtig geilen Indoor-Spielplatz oder außen im Garten einen richtig schönen Abenteuerspielplatz. Eben was für Kinder und Familien zu tun, das ist so ein, ja, eine Win-Win-Situation quasi. Und am Ende profitieren natürlich die MieterInnen. Und sonst kriegt man tatsächlich in Wien als normaler, in Anführungszeichen, oder wirtschaftlicher Vermieter und Vermieterin die Wohnung nicht mehr los. Ja, es ist, hat also einen Effekt, wenn die Stadt zum Beispiel lukrative Wohnungen zu günstigen Preisen anbietet und die Nachfrage eben so groß nach diesen Wohnungen ist, dass die anderen Vermieter nachziehen müssen, weil sie sonst ihre Wohnung tatsächlich nicht mehr vermietet kriegen. Und das Prinzip könnte man doch auf Deutschland einfach mal ummünzen. Ja, in unserem aktuellen System ist es ja so, jede Bruchbude, die wird einfach genommen. Und die VermieterInnen scheren sich überhaupt nicht, irgendwas instand zu setzen, weil sie sich sagen, ich krieg's doch eh vermietet. Ja, und dieser Effekt aus Wien könnte dazu beitragen, um wieder mehr Positives in den Wohnungsmarkt zu bekommen. Mehr Freude, mehr Glück und Zusammenhalt. Und das ist doch was richtig Schönes. Ja, in Wien gibt es, wie gesagt, einige Pilotprojekte und tatsächlich auch schon umgesetzte Variationen im Wohnungsmarkt und im Sozialbau, wo der Zusammenhalt in solchen Wohnkomplexen so hoch ist, weil man einfach auf die MieterInnen hört. Wie zum Beispiel am Balkon einfach mal eine Wäscheleine zu haben. Das war vielen wichtig, deswegen hat man darüber nachgedacht. Und auch die Nachhaltigkeit zum Beispiel hat man sehr, sehr hoch geschrieben und sehr hoch gesetzt. In Deutschland geht es einfach nur Bauer, Bauer, Bauer, Häusle, Bauer. Vielleicht sollten wir einfach mal so in gewissen Formen und Variationen ein bisschen umdenken. Und dann hätten auch die VermieterInnen weniger Wechsel und glückliche MieterInnen. Es ist irgendwie, also desto mehr ich drüber nachdenke, ist es doch wirklich eine Win-Win-Win-Win. Also ein Zugewinn für alle. Warum machen wir das denn nicht? Weil bei uns in Deutschland, glaube ich, tatsächlich immer nur der Rubel zählt. Das Geld muss rollen. In vielen, vielen Bereichen ist das wirklich zu beobachten. Nicht nur im Wohnungsmarkt. Ja, auf der einen Seite ist die Inflation zurzeit sehr hoch, nicht nur durch die Spritpreise. Und auf der anderen Seite sind viele ArbeitnehmerInnen unzufrieden. Die Zufriedenheit würde doch wirklich steigen, wenn man so ein paar Stellschrauben in der Politik einfach mal umsetzen würde. Aber auch da zählt eben Lobby und der Rubel muss rollen. Vielleicht brauchen wir einfach mal so ein globales Umdenken. Dann würden womöglich die Mieten nicht mehr nur eine Richtung kennen, sondern eher in die Variante von vielleicht Österreich und dem Wiener Modell mehr entsprechen. Nämlich mehr Zusatzleistungen, Inklusivleistungen und so ein bisschen das Gefühl, alles, was du dir wünschst, kann Wirklichkeit werden in deiner neuen Superwohnung.

Die Mein Tobi Podcast Show in der zweiten Hälfte. Und ja, es ist wirklich so, es würde sich etwas ändern in Deutschland, nicht nur, wenn der Servicegedanke bei VermieterInnen einfach ein anderer wäre. Derzeit ist es ja eher so, die VermieterInnen zahlt die Kohle, zahlt die Miete und lass mich in Ruhe. Ja, das ist das aktuelle Prinzip von vielen VermieterInnen und anders wie schon gerade erwähnt in Wien. Man hat ja in Deutschland leider die ganzen Sozialwohnungen abgestoßen und hat sich gedacht, nee, lass das mal den privaten Markt regeln. Und man hat jetzt die Miserie, dass die Mieten nur noch eine Richtung kennen. In Wien sieht das Ganze anders aus. Da hat sich die Stadt gedacht, nee, wir brauchen Sozialwohnungen, das ist wichtig. Und mit Service. Ja, also das, was in Deutschland keine und keiner mehr kennt. Und darüber kann man tatsächlich einiges steuern. Und eben auch mit dem Nachhaltigkeitsprinzip. Das ist gar nicht so verkehrt. Bei uns in Deutschland ist es eher immer so, Betonbau für Betonbau, immer der Klassiker, immer der Klassiker. Und so richtig wollen wir eigentlich nicht so über den Tellerrand hinausblicken. Es gäbe aber die Möglichkeiten. Auch im Bereich der Wärmeisolierung zum Beispiel. Wir klatschen eher immer Styropor auf die Wände. Es gäbe tolle Alternativen. Auch fürs Recycling. Aber naja, manche sagen sich, never change a running system. Was kostet mich die Umwelt? Es ist mir doch egal. Hauptsache, ich hab's mollig warm. Und so sind wir auch wieder, da schließt sich der Kreis beim Heizungsgesetz. Ja, Robert Habeck hat die Idee eigentlich nicht schlecht präsentiert. Er hat es nur irgendwie falsch präsentiert. Aber vom Idee und vom Grundsatz ist das gar nicht mal so verkehrt. Denn wir müssen weg von den fossilen Energien, von Erdgas und Öl. Daran führt kein Weg vorbei. Er hat es halt nur nicht so mit dem Reden vielleicht. Und irgendwie gab es dann diese Anti-Grünen-Debatte in der Bild-Zeitung. Wenn man sich das mal zur Genüge führt, dann hat die Bild-Zeitung eigentlich nur noch über den Habeck oder über die Grünen geschimpft. Und schon hatte man im Land ein absolutes Anti-Grün-Prinzip. Aber der Grundsatz muss dorthin gehen. Und dann kennen die Mieten auch nicht nur eine Richtung. Es gäbe also Lösungen und Möglichkeiten. Gucken wir mal, wann die Politik drauf kommt. Jetzt soll erstmal die Mietpreisbremse nochmal ein bisschen optimiert werden. Klar, ist auch super, hat auch im ersten Anlauf super funktioniert. Mega. Vielleicht sollten wir uns doch nochmal ein bisschen was abgucken, denn manchmal schaffen es unsere Nachbarländer irgendwie ein bisschen besser als wir in Deutschland selbst. Wir machen jetzt musiktechnisch in der zweiten Hälfte hier in der MeinTobi-Podcast-Show Ava Max mit Thorn. Und dann gibt's U2 mit Your Song Saved My Life. Einfach mal drüber nachdenken, einfach mal drüber diskutieren. Und wenn ihr vielleicht sogar Vermieter, Vermieterin seid, einfach mal so ein bisschen auf der Zunge zergehen lassen, was man alles für Möglichkeiten hätte für glückliche MieterInnen. Es muss nicht immer das Geld sein, man könnte auch einfach mal so einen Indoor-Abenteuerspielplatz kreieren oder vielleicht so einen Wellness-Tempel im eigenen Garten. Das wäre doch was, oder? Das wäre der Hammer. Hier ist Ava Max.

U2, Your Song Saved My Life. Hier ist die Mein Tobi Podcast Show und das ist so dieser Service und diese Inklusivleistungsgedanke, der bei uns in Deutschland irgendwie so ein bisschen ausstirbt, gerade auch so dieser Servicegedanke. Ich sag mal kurz nochmal ein Beispiel, woran ich das festmache. In Wien zum Beispiel ist es ja wirklich so, da können die MieterInnen selbst mitbestimmen, was wäre nützlich, was soll mit dabei sein und dann, ja. In Deutschland, wenn man da sagen würde oder es tatsächlich schon inklusiv ist, wie zum Beispiel eine Sauna

oder einen Whirlpool oder eine super blubber Badewanne, dann ist das auch inklusive, aber on top zur Miete mit dabei. Und zwar schon eingerechnet. Ja, in Wien ist es tatsächlich inklusive ohne Einrechnung oder Erhöhung der Miete. Das ist also so eben dieser Wohlfühlgedanke und dieser Servicegedanke, der irgendwie ein bisschen anders gedacht und besser umgesetzt ist, als eben bei uns mit never ending der Miete Preise ohne Bremse. Naja, aber es wird sich bestimmt noch was tun, besonders dann, wenn es ganz viele Menschen gibt, die sich die Miete nicht mehr leisten können. Spätestens dann muss man ein gewisses Umdenken definitiv mal haben. Wenn immer mehr Menschen auf Wohnwägen, Stellplätzen und Dauercamping Lösungen quasi angewiesen sind oder auf Sozialwohnungen oder auf Mietzuschüssen und so weiter und so fort, dann wird man sich irgendwann mal Gedanken machen müssen und sich sagen müssen, irgendwie können sich die Menschen die Miete in Deutschland nicht mehr leisten. Wir sollten da vielleicht mal was tun. Ja, denn endlos eine Lohnerhöhung wird es wohl nicht geben, weil es einfach nicht funktioniert. In unserem Wirtschaftssystem und komplexen Prinzip. Aber gut. Träumen darf man noch, es wird sich garantiert noch was ändern und vielleicht gucken wir uns ja wirklich, so ganz wirklich, mal so in den Nachbarländern um, wie die das machen. Meistens ein bisschen besser und sogar manchmal viel besser. Aber hey, es wird sich definitiv noch was ändern, da bin ich mir ganz sicher. Spätestens, wenn wir irgendwo in Deutschland, vielleicht sogar in Frankfurt oder in Berlin, Sammelplätze machen müssen. Und zwar nicht für Geflüchtete, sondern für Einheimische.

Barbara Streisand und Bryan Adams. I finally found someone. In der Mindtobi Podcast Show und ich bin wirklich gespannt, ob die Mietpreisbremse noch eine zweite Chance bekommt oder vielleicht sogar eine dritte oder vielleicht auch eine vierte, man weiß es ja nicht. Heutzutage ist ja alles möglich. Ja, also wir machen es immer eher mit Bremsen. Anstatt Innovationen oder einfach mal was riskieren oder einfach mal Mut beweisen, auch vielleicht als Vermieter oder Vermieterin. Und damit meine ich jetzt nicht, helfen Sie mir, gehen Sie mir zur Hand. Ja, das ist, glaube ich, eher so ein bisschen der falsche Ansatz. Es müsste also wirklich was getan werden, vielleicht im Bereich der Politik oder vielleicht auch im Bereich der Gemeinden und Kommunen, indem man wieder mehr Soziales wagt, soziale Wohnungen und vielleicht doch eher so wieder mal ein bisschen mitmischt in dem Ganzen und dann vielleicht dadurch nämlich die VermieterInnen so ein bisschen unter Druck geraten und eben auch mitmischen wieder wollen und schwuppdiwupp könnte sich etwas zum Positiven verändern. Ja, günstigere Mieten. Also normalerweise kommt da jetzt so ein ja, aber es könnte gut sein. Es könnte passieren. Also irgendjemand muss halt den Anfang machen. Es wäre auch schön, wenn die Politik einfach mal so ein paar Spielregeln, so ein paar neue vielleicht, so dem der Zeit angepasst machen würde. Vielleicht so wie Robert Habeck mit dem Heizungsgesetz, damit alle VermieterInnen auf die Straße gehen und protestieren. Mein Geld schwimmt dahin. Vielleicht ändert sich dann ja ein bisschen was. Unsere heutige Mindtobi-Podcast-Show zum absoluten Diskutieren, garantiert für alle VermieterInnen ebenso. Und jetzt gibt's Kids of Pop mit dem Earth-Song, passend irgendwie zu unserem heutigen Thema auch. Es ist schon ein bisschen verrückt tatsächlich und es ist schon ein bisschen suspekt. Auf der einen Seite der Welt wissen viele Menschen nicht, was sie trinken und wo sie ein Dach über dem Kopf haben und welche Krankheit als nächstes ausbricht. Auf der anderen Seite der Welt werden Menschen ausgebeutet und dann gibt es da noch das kleine Flecklein Deutschland, wo Menschen bald nicht mehr wissen, wie sie die Miete bezahlen sollen. Aber ey, den VermieterInnen sei Dank.

Kids of Hop mit dem Earth Song, das Original natürlich von Michael Jackson, den wir heute schon gehört haben. Hier ist die Mein Tobi Podcast Show und ja, heute haben es die Vermieter mal so ein bisschen, sie sind ein bisschen dran heute in unserer heutigen Ausgabe, wenn es die Politik schon nicht möchte und die Politik sich nicht mit den VermieterInnen anlegen möchte, dann tun es wir eben. Das ist ja auch wirklich so, es könnte so schön sein, aber derzeit kann man einfach sagen, die VermieterInnen können einfach machen. Ja, die haben es aber auch nicht leicht. Wenn man sie fragt tatsächlich, dann sagen sie ja auch, ja, also wir haben es ja auch nicht leicht. Ja, wir müssen uns absichern, damit wir keine Mietnomaden kriegen. Wir haben, die Mieter haben die meisten Rechte. Ja, absolut. Es ist schon traurig, wie krass VermieterInnen in die Mangel genommen werden, in der absoluten Quetsche sind und eigentlich überhaupt keine Rechte mehr haben. Hauptsache der Rubel rollt und die Mieten steigen unaufhörlich. Man muss aber auf der anderen Seite wirklich sagen, VermieterInnen haben aktuell keinen Druck. Sie können die meisten Ausgaben tatsächlich umschlagen auf den Mieter oder auf die Mieterin. Was wäre denn, wenn man einfach sagen würde, folgende Häuser oder Altbauten dürfen ihre Mieten nicht mehr erhöhen, außer sie machen sie fit für die Zukunft. Wow, das wäre doch schrecklich. Schrecklich für alle VermieterInnen, was sollen die mit so wenig Geld machen? Ja, es ist ja heutzutage wirklich eher so, dass VermieterInnen einfach eine Bruchbude vermieten und nichts reinstecken. Ja, oder sie sind ganz clever und machen sie möbliert und stecken ganz viel rein, aber verlangen auch ganz viel. Ach, es ist doch schön, ein Vermieter oder eine Vermieterin zu sein. Ja, und das ist unser Prinzip in Deutschland, also machen können sie schon viel. Auch hohe, horrende Mieten verlangen, aber eben wenig Auflagen, wie zum Beispiel Umweltauflagen, ja, oder eben einfach Zukunftsauflagen oder Nachhaltigkeitsauflagen. Nee, lasst bitte die Öl- oder Gasheizung im Keller, das ist ganz wichtig, damit der Putin auch was davon hat. Ja, es ist wirklich so. Hier ist Pink. All I know so far. Und so ist es wirklich. Es ist alles irgendwie so weit weg. Obwohl die Lösungen eigentlich manchmal so easy sein könnten. So einfach. Aber wir machen es lieber mal nicht. Damit die VermieterInnen weiterhin schön ihre hohen, horrenden Mieten verlangen dürfen und können. Und ganz wenig Auflagen haben. Vielleicht haben sie, natürlich, also jetzt werden einige schreien, hallo, wir haben ganz viele Auflagen. Ja, bei einem Neubau tatsächlich schon. Aber für so Altbauten gibt's da fast nichts.

Die Mein Tobi Podcast Show. Heute mit Mieten kennen nur eine Richtung. Und man könnte es fast schon so sagen, wie Rudi Carrell es mal gesungen hat. Wann wird's mal wieder richtig Sommer? Oder wann wird mal wieder die Politik so richtig mutig und innovativ? Ja, und wenn man dann mal mutig ist wie Robert Habeck, dann wird man so runtergebasht von den Medien, dass einen alle nur noch hassen können. Genau, denn Robert Habeck wollte die Ölheizung aus unserem Keller verbannen und die Gasheizung auch noch dazu. Schrecklich, wie innovativ. Ja. Wenn wir einfach mal mutig wären und die Wärmeheizungen kriegen einen neuen Run, das ist ja merkwürdig. Also das ist ja wirklich merkwürdig, quasi was Robert Habeck vorhatte. Das ist ja seltsam. Ja, und so könnte es tatsächlich eigentlich funktionieren. Ja, auch im Bereich der Mieten. Wir könnten einfach mal wieder ein bisschen was Verrücktes tun, ein bisschen was Mutiges, ein bisschen was Innovatives. Wien hat's vorgemacht, nicht nur ein Land von vielen, also Österreich. Und in vielen Dingen ist es manchmal so, wenn man so über die Landesgrenzen hinwegblickt, manches können die anderen Länder irgendwie besser. Auch die Fahrradstraßen bzw. die Fahrradwege. Aber bei uns passieren dafür noch eine ganze Menge an Unfällen, bis vielleicht da auch irgendwann mal so ein kleines Umdenken stattfindet. Vielleicht müssen auch noch ganz viele Vermieter verunfallen? Natürlich nicht. Jetzt gibt's Musik von Rudi Carrell. Wann wird's mal wieder richtig Sommer? Und The Vamps aus Sicilia. Wir kriegen das schon noch hin. Ich bin da optimistisch. Es muss einfach irgendwann mal so eine gute Politik kommen, die eben nicht mit dem Wirtschaftsstrom mitschwimmt, mit dem Lobbystrom, wo es so angenehm nach Geld riecht. Sondern einfach mal mutig und fürs Volk. Im Namen des Volkes. Wir schaffen das. Wir schaffen das.

Oh, Cecilia von The Vamps, hier ist die MeinTobi Podcast Show in den letzten Zügen. In der letzten, nicht Minute, aber in der letzten Viertelstunde. Und das war's schon wieder fast von unserer heutigen Ausgabe. Es wäre vieles möglich. So kann man es wieder leider, das ist ja unser häufigster Schluss einer so heiß diskutierten Ausgabe von der Podcast-Show. Aber es wäre vieles möglich. Und es gibt ganz wenige VermieterInnen, die eben in ihre Wohnung oder in ihre Häuser auch Geld hineinstecken. Ja, die meisten vermieten es und Gutes. Ja, es gäbe so viele tolle Möglichkeiten, ja. Einfach mal so ein bisschen auch wieder was dem Mieter und der Mieterin was zurückzugeben, ja. Mal innovativ zu sein, nachhaltig zu sein. Ja, wir machen dir jetzt umsonst die Außenfassade, dann hast du im Winter weniger Heizkosten. Das machen, ich kenne keinen und keine. Ja, wenn ihr welche kennt, schreibt sie uns. Ja, wir würden sie super gern kennenlernen, so tolle VermieterInnen. Aber leider ist das aktuelle Prinzip eben eher so, ja, Miete kostet 1,5. Nebenkostenabrechnung gibt's nicht. Ist pauschal. Ja, oder eben Nebenkostenabrechnung bis aufs kleinste Cent genau. Ja, das ist natürlich richtig so und gut so. Aber die Miete ändert sich meistens nie, ja, außer natürlich die Vorauszahlung vielleicht für die Nebenkosten, die auch jedes Jahr steigt. Mieten kennen also tatsächlich leider bedauerlicherweise nur noch eine Richtung und da sollten wir vielleicht mal so ein bisschen mehr wieder so in den Servicegedanken hineinkommen, ja, als VermieterInnen. Das wäre doch was, oder? Die Lösungen wären also da, es gäbe ganz schön viele, aber lasst uns bitte so weitermachen wie bisher. Das können wir in Deutschland sehr gut. Und zum Abschluss gibt es jetzt Kaino mit Spirit in the Sky und schon lang nicht mehr gehört, Abor und Tinna mit Balla. Das war's von der heutigen Ausgabe der Podcast-Show. Wir hatten als Thema Mieten kennen nur eine Richtung. Nach oben. Und das ist eigentlich der beste Aktienkurs aller Zeiten. Ja? Wer würde da nicht investieren? Ja, und das Problem an dieser ganzen Spirale ist natürlich auch, die Kaufpreise werden immer mehr und immer höher. Wir sind bei manchen tollen Objekten schon im Millionenbereich. Wer zum Teufel soll sich das denn zukünftig leisten können? Gut, vielleicht werden wir alle bald mit der Elon Musk Muttermilch aufgezogen, dann funktioniert es natürlich, keine Frage, das ist absolut möglich, dann können wir uns auch diese Ausgabe der Podcast-Show sparen und dann kennen Mieten nicht mehr eine Richtung, sondern nur noch nach unten oder wir haben alle so viel Geld, dass wir uns das super gut leisten können und sagen uns dann, was kostet die Welt? Ja, okay. Ja, dann ist natürlich, dann brauchen wir auch keine Mietpreisbremse, dann brauchen wir auch keine, dann lasst uns doch einfach jede Bruchbude Bruchbude sein. Also, was machen wir uns dann eigentlich den Stress? Ja, es ist wirklich so, vielleicht sollten wir einfach mal wieder mehr auf den Servicezug aufspringen, in vielen Bereichen. Nicht nur im Wohnungsmarkt, nicht nur im Vermietermarkt. Ja, ein bisschen mehr Service und die Welt wäre eine zufriedenere. Ich glaube, da könnte was dran sein. Und mit diesen tollen Gedanken der heutigen Podcast-Show lasse ich euch im Himmel der Gedanken, in der Spiritualität, in der Wolken-Ära von Gedanken. Denn alles andere, ja, da, also, was soll ich da jetzt noch positiv draus sagen, ne? Also, wir sollten einfach noch die Hoffnung nicht verlieren, dass sich irgendwann, irgendwie auch noch was verbessern wird. Es ist nicht alles schlecht, das sei jetzt mal nicht dahingestellt. Und ich möchte auch nie sagen, dass alle VermieterInnen in Deutschland gleich sind, aber ein Großteil ist einfach
richtig, wie heißt das Wort dafür? Scheiße. So, jetzt haben wir es einfach mal ausgesprochen. Absolut. Jawohl. Okay, so, mit diesen Gedanken, ich hatte es glaube ich schon erwähnt, ne? Mit diesen Gedanken möchte ich euch jetzt in den Abschluss dieser heutigen Ausgabe, dieser Show, ja, hinaus befördern. Und wenn ihr wirklich einen super tollen, eine super tolle Vermieterin habt, einen Vermieter habt, dann finde ich das großartig. Ja, also wir hatten es heute schon als Beispiel aus München, der sagt, für jedes Kind senke ich euch die Miete, bis einem halt das Finanzamt auf den Zahn fühlt. Weil wo kriegt man heutzutage schon was geschenkt? Aber es ist möglich, Mut zu beweisen, Innovation, und dann ändert sich vielleicht auch was bei unserem heutigen Thema. Mieten kennen nur eine Richtung. Wir bleiben bei diesem Thema dran. Wir haben es anfanglich schon gesagt, wir hatten schon mal drüber debattiert und diskutiert, und wir werden auch mal wieder drüber diskutieren und debattieren im Wohnungsmarkt und Mietbereich. Das war's von der heutigen Podcast-Show. Vielen Dank fürs Zuhören. Mein Tobi ist raus, und vielleicht wohnt ihr ja in einem absoluten Loft für unter 1.000 Euro. Ich gönn's euch. In diesem Sinne, bis bald. Tschüss, macht's gut.

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1: Hey, hey, hey, hey, einen wunderschönen Sonntagabend. Wir haben heute den 31. Mai 2026. Herzlich willkommen zu einer neuen Ausgabe von Christian on Air. Hier auf Hitradio Mathildenhof, dem Sender auf Laut FM. Ja, ich habe ein paar Bemusterungen bekommen in den laufenden 2 Wochen. Ja, vor 2 Wochen war die letzte Sendung gewesen und musste letzte Woche Pause machen, weil ich Besuch gehabt hatte und hätte das dann mit den Vorbereitungen nicht mehr so wirklich geschafft. Und ich brauchte halt ein bisschen Regeneration am Abend. Und das habe ich auch so gebraucht, weil ich diese Woche außer dem Montag durcharbeiten musste und diesmal keinen freien Tag hatte und ein bisschen die Minusstunden ausgebügelt habe. 3 Stunden sind dazugekommen. Mein Stundenkonto ist jetzt bei -3 auf der Arbeit. Das ist in Ordnung. Das tut sich mit den Zuschlägen natürlich dann irgendwann wieder ausgleichen. Meinen Willkommensgruß, meinen besonderen Willkommensgruß gilt natürlich den Hörern aus Alsdorf, der Doreen und den Sebastian, die sehr gerne meine Sendung immer wieder beiwohnen. Natürlich auch an alle anderen, die hier eingeschaltet haben und die neuesten Bemusterungen und auch Titel aus den Schlagercharts Top 20, das wären heute 3, sich anhören möchten. Meine Sendung soll eigentlich bis 22 Uhr gehen. Bis jetzt geht es bis 20:30, aber ich bin ja ein bisschen fleißig dran am Moderieren. So, lange Rede, kurzer Sinn. Wir fangen an gemeinsam mit den Bemusterungen. Der erste Titel kommt von Matthias Monka und das Ganze aus dem Hause Fiesta Records mit dem Titel Aufstand des Lichts und Monique mit Dolce Vita per Sempre.

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Ja, heute war ein komischer Sonntag gewesen, liebe Hörer, denn ich bin aufgewacht und dann gab es ja ein Grollen draußen. Es hat gewittert und nachts anscheinend geregnet. Die Straße war nass, der Gehweg war nass. Ja, und geregnet hat es aber nicht mehr, wo ich aufgewacht bin. Da hat es nur noch ein bisschen gegrollt. Ich denke mal, ja, dass ich alles verschlafen habe. Danach habe ich bisschen ja rumgedattelt, mit Doreen geschrieben und über WhatsApp und dann habe ich meinen Sohn, den Leon, abgeholt von ja seiner Oma, wo er diesmal übernachtet hat dieses Wochenende und bin nach Hause gekommen, hab dann wieder ein bisschen rumgedaddelt, hab ja Musik runtergeladen noch von Amazon und natürlich auch noch die restlichen Bemusterungen für die heutige Sendung und hab dann mittags einen Salat gemacht und Steaks in die Pfanne gehauen. Ja, und dann ging's meinem Sohn leider nicht so gut. Irgendwie hat er sich den Magen verdorben, hatte auch Kopfschmerzen, hat er angezeigt. Das ist halt so und deswegen sind wir mit den Allerwertesten dann zu Hause geblieben und jetzt haben wir ja Sonntagabend, wo ich hier für euch sende, die Sendung Christian on Air auf Hitradio Mathildenhof. Ja, mittlerweile haben wir 16 Minuten nach 20 Uhr. In einer halben Stunde fängt das Freundschaftsspiel Deutschland gegen Finnland an. Ich hoffe, ihr schaltet nicht ab, weil Freundschaftsspiele werden ja so oder so immer überbewertet. Ja, und hoffe, dass ihr hier dran bleibt, bis meine Sendung zu Ende ist. Gerne auch weiter drüber, weil ab 22 Uhr gibt es dann die Sendung Deine Love Time mit dem Andreas Victor. Jetzt aber die nächsten beiden Titel, die ich euch ansagen möchte, mit Münchner Geschichten, so heißt die Band. Der Titel: Die Uhr macht Tick-Tack. Ja, das ist ein Ohrwurm und hab gedacht, den setzt ihr hier rein. Den habe ich von Tellamo bekommen, aus dem Hause BMG. Und ja, aus dem Hause Fiesta Records kommt dann der nächste, der Ramon, der singende Türsteher mit, ja, Am Ring Jebore. So heißt der Titel und die spiele ich jetzt hintereinander weg und ja, wünsche euch noch einen schönen Abend und ich hoffe,

Ja, kölsche Songs, das ist ihr Füll. Hier bei Hitradio Mathildenhof. Natürlich suche ich für meinen Sender auch gerne Bemusterungen. Dafür müsst ihr seit heute, das habe ich auch geändert, in meiner Freizeit heute auf die linke Seite von der Webseite. Die Module, meine Navigationsübersicht, auf den ersten Punkt klicken, deine Bemusterung an mich. Das Ganze findet ihr auf www.hitradio-mathildenhof.de. Ja, ich habe das spiegelverkehrt gemacht, weil ich gedacht habe, ja, die meisten Webseiten oder Webradios haben das genau verkehrt rum, wie ich das gemacht habe. Und das habe ich jetzt richtig gestellt. Also, Bemusterungen an mich schicken, das könnt ihr gerne als MP3 oder als CD-Format machen. Bevorzugt wird aber MP3-Format, bitte kein WAV. Und die Qualität sollte 320 Kilobits und 44.100 Hertz sein und natürlich Stereo in CD-Qualität. Ja, da findet ihr auch die ja, Adresse, meine postalische, meine Telefonnummer und die E-Mail, wo ihr die Bemusterung hinschickt. Das Ganze unter bemusterung@hitradio-mathildenhof.de, bemusterung@hitradio-mathildenhof.de. Ja, ich habe auch eine Neuerung gemacht hier in meiner Sendesoftware. Ich habe die Trailer nicht mehr drin für euch, wo dann gesprochen wird Werbung und Werbung Ende. Da gab es technische Probleme mit der MP3, wo Werbung Anfang kam, wurde dann schon der Start at Break, der Trigger, dann schon erkannt und diese MP3 wurde dann immer unterbrochen mit Werbung. Und deswegen habe ich das weggelassen und nur noch den Add-Trigger reingesetzt. Ja, und dann kommt ein kleiner Jingle und dann nochmal Musik. Und die Musik heißt Rina Ina mit Für alle Zeit. Und der zweite Titel ist von Rüdiger Schirmer, Es muss ja nicht der Himmel sein.

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Ja, Rüdiger Schima war das. Es muss ja nicht der Himmel sein. Na, aber viele wünschen sich den Himmel, wenn sie gestorben sind zum Beispiel, oder wenn sie verliebt sind, dann wünschen sie sich den siebten Himmel, natürlich mit dem Partner oder der Partnerin, so ist das halt im Leben. Und dieser siebte Himmel soll dann eine Ebene bilden bis zum Tod, der Übergang von der hellen Wolke auf die dunkle Wolke. Und sie wollen dann eben, ja, im Himmel sein, nachdem sie verstorben sind. Und so schließt sich dann der Kreis. Natürlich mag nicht jeder in die Hölle gehen. Wobei in die Hölle gehen, dann ist meistens auch die Ehe eine Hölle, kann man sagen, falls man ja geschlagen mit bösen Worten ja beleidigt wird oder niederträchtig gemacht wird, dann kommt der Gegenpart normalerweise in die Hölle. Und ja, vorher war es der Partner, der durch die Hölle gehen musste. So mein Empfinden. Ich weiß nicht, wie ihr das empfindet. Ich glaube, genauso, oder? So, Sabrina Sänger habe ich jetzt als nächstes mit Wenn du mich wirklich willst in der 70er Disco Beat Edition und Sarah N. mit Die nackte Wahrheit. Ja, von Fiesta Records, beide habe ich bekommen und die Uhrzeit 20:35 Uhr mittlerweile. Ja, schön, dass ihr noch dran seid und meiner Sendung beiwohnt.

Ja, Sarah N. war das gewesen mit Die nackte Wahrheit. Sehr schön, sehr schön, sehr schön. Ja. Und jetzt sehe ich gerade, dass ich einen Fehler gemacht habe in der Playlist, aber den muss ich jetzt ausbügeln. Das ist alles live, liebe Hörer, und das mache ich jetzt gerade während meiner Sendung und muss dann gleich gucken, dass ich den Titel nochmal raussuche, den ich da gerade gelöscht habe. Ach ja, egal. Ach, ihr werdet ja gleich hören, um welchen Titel es vielleicht gleich geht. So, ja. Im Hintergrund hört ihr meinen Sohn, der guckt YouTube-Videos, der guckt meistens, ja, ihr kennt vielleicht die Polizeisendungen hier auf Streife zum Beispiel, Blaulichtreport, also nicht verwechseln mit Rotlichtreport, das ist was anderes. Das gehört aber jetzt auch nicht hierhin. Vielleicht nach 22 Uhr. Und ich sende ja nicht nach 22 Uhr. Deswegen bleiben wir mal lieber beim Blaulichtreport, den sich mein Sohn da anguckt. Muss ja auch jugendfrei bleiben, ne? So, also Star Key. Mit dem Titel Bei dir sein von Fiesta Records habe ich bekommen und DJ Thomas, also mit T, nicht D, sondern TJ Thomas mit Für immer und ewig. Das Ganze kommt auch aus dem Hause Fiesta Records. Wie soll es auch anders sein? Wir haben 8:45, liebe Hörer. Ja, und ich hoffe, euch gefällt das laufende Programm.

20 Uhr 51 Minuten, liebe Hörer von Hitradio Mattenhof. Hier ist der Christian am Mikrofon mit der Sendung Christian on Air. Neuvorstellungen aus Bemusterungen und den Songs aus dem Schlagercharts Top 20. Willi Sitter habe ich jetzt für euch. Der hat mir einen schönen Song zugeschickt. Der Titel heißt Du bist mein Leben und er schreibt aus der Feder, aus seinem Leben diesen Song, singt er uns extra für unsere Seele, unseren Gehörgang und unseren Gehirnen. Ja, und natürlich muss ich dann den nächsten Start at Break setzen und es gibt Radio M Beitrag nachgefragt, einmal durch den Matsch, so heißt der Titel heute, ist ungefähr 2,5 bis 3 Minuten lang. Dann kommt mal wieder ein kleiner Jingle, Schlager-Klischee, sage ich nur, und Elisabeth Kreuzer mit Leben, Tanzen, Lachen, das alles für euch jetzt in den nächsten paar Minuten.

0: Herzlich willkommen bei Radio M Nachgefragt. Ich bin Anja Kieser. Schön, dass ihr dabei seid. Einfach mal eine Runde im Schlamm baden. Ja, warum eigentlich nicht? Darauf freuen sich Paul und Jona Kober jetzt schon. Sie sind begeisterte Mudmates. Und Allegra, unsere Praktikantin bei Radio M, die weiß auch warum. Und vor allem, warum man bei Mudmates aktiv oder als Zuschauer unbedingt dabei sein sollte. Warum, Allegra?
1: Weil es eine große Schlammschlacht ist. Jonas Motivation?
2: Einen schönen Tag zu haben bei Matsch und Sonne, vielleicht auch ein wenig Regen, im Wasser durchs Schaumbad rennen.
1: Bei Mudmates, was Schlammkumpels heißt, treffen sich in mehr als 200 Teams von 3 bis 5 Leuten Menschen, die eine Art Hindernislauf machen.
0: Allegra, wo gibt es eigentlich ein Gelände für so einen Hindernislauf?
1: In diesem Jahr auf dem Motocross-Gelände in Reutlingen. Bei der Challenge geht es übrigens mehr um Gemeinschaft als ums Gewinnen. Das hat auch Jona bei seinem ersten Lauf erstaunt.
2: Wie selbstverständlich

0: Es war, du rennst diese Mauer hoch, hängst dich ein, hilfst den anderen hoch, wartest kurz, bis der nächste von der nächsten Gruppe da ist, hilfst du noch hoch und dann gehst weiter. Als wäre es eine Selbstverständlichkeit, den anderen zu helfen. Das fand ich einfach einen unverschönen Moment.
1: Also das gemeinsame Erlebnis ist das Entscheidende.
2: Ja, genau. Also auch mit inklusiven Teams und Laufpaten, damit wirklich alle Menschen teilnehmen können. Die evangelisch-methodistische Kirche in Metzingen ist für Mudmates verantwortlich. Ein Spirit, den man spürt, bestätigt auch Paul. Der hat einen anderen Teilnehmer mal gefragt.
3: Weißt du überhaupt, wer das veranstaltet und wie viele Ehrenamtsstunden und was da für eine Institution dahinter steckt? Und er wusste das nicht, aber er hat gesagt, das erklärt für ihn vieles, weil der Gemeinschaftsfaktor schon einfach spürbar ist und auch das Miteinander.
1: Allegra, was muss ich nun tun, wenn ich bei Mudmates dabei sein will?
2: Du kannst dich einfach im Internet anmelden, dann solltest du keine Angst vor Matsch, dafür aber große Lust auf Spaß haben. Oder du kommst einfach zum Zuschauen vorbei. Übrigens gibt es nicht nur den Hauptlauf, sondern auch einen Kinder-, Jugend- und Familienlauf.
1: Danke, Allegra, für diese Infos. Dann bleibt mir nur noch zu sagen, dass Mudmates am Samstag, 26. September, auf dem Motocross-Gelände in Reutlingen stattfindet. Alle Infos und Anmeldemöglichkeiten gibt es unter mudmates.de und wir haben einen Link auf unserer Seite. Tja, vielleicht wollt ihr euch ja auch im Schlamm baden und über Hindernisse klettern. Seid dabei, aktiv oder als Zuschauer. Wir wünschen auf jeden Fall allen, die daran teilnehmen, möglichst viel Spaß. Tja, und das war's bei Radio M Nachgefragt für heute. Ich bin Anja. Noch eine gute Zeit und tschüss bis zum nächsten Mal. 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Tschüss bis zum nächsten Mal und bleibt bewahrt.
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Schon über eine Stunde habe ich für euch geschafft mit der Sendung. Ja, 21 Uhr und 3 Minuten haben wir mittlerweile hier Anzeigen eher auf der Studiouhr in der Sendesoftware Merlist. Ja, ich habe die Merlist 8 Home Studio Edition für euch extra zum Senden, habe mir ein bisschen was kosten lassen. Ja, und eigentlich die beste Software neben Radio Boss, muss man sagen, für um in einem Webradio zu senden. So, die nächsten beiden Titel. Ihr merkt, hier im Sendestudio ist es warm, das heißt, die Konzentration lässt etwas nach. Und ja, mir ist eigentlich warm und die letzten Tage waren ja so warm. Schon so 30 Grad. Die nächsten Tage sollen gefühlt 35 Grad werden. So hat man das im Radio gesagt heute Morgen. Und also in dem Lokalradio, nicht hier bei uns auf Vitale Mathildenhof, sondern im Leverkusener Lokalradio. Und ich gucke jetzt mal im Wetterbericht wirklich nach, wie es sein werden soll. Morgen nur 24 Grad, Dienstag 22, Mittwoch 21. Also war das ein Fake gewesen, den man durch, ja, das Radio, das Lokalradio gebracht hatte. Und es bleibt so immer bis zum 11.06. bis 24 Grad warm. Das heißt, es geht, es hält sich in Grenzen. Das ist einfach nur, ja, auszuhalten. Und satte 12 bis 16,5 Stunden soll dann die Sonne scheinen in Leverkusen. Frank Neuenfels hat die Sommer Edition rausgebracht, nicht Edition. Natürlich singt er über den Sommer, wenn endlich wieder Sommer ist. Es ist ja quasi schon fast Sommer im Juni. Ja, noch haben wir Frühling im Juni ist es bald soweit. Mitte Juni haben wir dann Sommer. Sommerzeit haben wir ja schon. Wir haben die Uhren ja schon umgestellt. Ende März war das gewesen. Und ja, dann wurde es auf einmal schlagartig morgens heller und abends auch auf einmal. So, Frank Neuenfels, wenn endlich wieder Sommer ist. Und danach kommt Ilka Grönewold mit Und wenn ich träum, beides aus dem Hause Fiesta Records aus Köln.

Einer aus dem Zuhause Fiesta Records. Den anderen habe ich auch bekommen, ich glaube von Sperbis Musikplantage, wenn ich mich recht erinnere. Das eine ist Lucy P. mit Gib mir mehr als ein vielleicht. Der kommt aus dem Hause Fiesta Records und Maria Da Vinci und Aline Alexandra mit dem Titel Du bist wie Musik für mich.

0: Puh, ja, ich habe hier Fenster und Türen geschlossen, damit es nicht so laut ist, wenn ich moderiere und die Hintergrundgeräusche nur noch von meinem Sohn abgewälzt werden, der eben YouTube-Videos hört, habe ich ja eben schon mal erläutert. Er guckt Kinderstunde oder ja, Blaulichtreport oder auf Streife oder wie diese ganzen Polizei- und Rettungssendungen heißen. Das guckt er sich gerne an. Im Moment guckt er sich Deutsch lernen, Deutsch verstehen heißt das. Müsst ihr mal bei YouTube eingeben. Das ist einfach nur Blödsinn. Man verblödet dabei. Und ja, da geht es um Sterben und Lernen und hier und da und einfach nur Verblödung der Kinder. Ist halt so. Aber wenn er es halt mag, ich kann es ihm nicht verbieten. Er hat seine eigenen Regeln. Mein Sohn hat nämlich eine geistige Behinderung, eben eine Schwerbehinderung von 90%. So, Mario Maxim heißt der nächste Künstler, der hier vorsingen darf in der Sendung Christian on Air mit dem Titel Feuerengel. Und alle Songs, die ihr bis jetzt gehört habt, findet ihr auch im Auto-DJ der Mathilde, also unsere Rotation, meine Rotation hier von Hitradio Mathildenhof. Ja, der nächste Started Break wird gesetzt und der nächste Jingle und Marvin Markel kommt danach. Es wird heute sommerlich. Der Titel heißt nämlich Hallo Sommer.
1: Hat 20.

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So, wir kommen jetzt zur letzten Bemusterung. Und dann habe ich drei Songs aus den Schlagercharts Top 20. Zwei ältere Songs danach noch und meinen Rausschmeißer. Oh, das heißt, ich mache heute pünktlich Feierabend. Ja, das darf mal gelobt werden. Matt König heißt der nächste und die letzte Bemusterung. Er singt den Song Tanzen. So heißt der Titel. Ja, er will nicht tanzen, er singt tanzen. Ist ja fast wie in einer Waldorfschule. Also, ich habe laut gedacht, Entschuldigung. Ja, es ist halt so. Vielleicht kann er auch seinen Namen noch tanzen. Wer weiß. Und dann zur ersten Schlagercharts Top 20. Elite Christine Stark mit der neuen Titel, mit der neuen Single-Auskopplung von dem Titel Alemannia, so heißt er. Nicht verwechseln mit Alemannia Aachen. Wir haben ja Zuhörer aus der Städteregion Aachen. Seid gegrüßt, Doreen und Sebastian. Das muss man auch mal erwähnen. Vielleicht auch noch andere aus dieser Städteregion, weil ja, ich glaube, im letzten Jahr war das dort Werbung für meinen Sender gemacht worden ist. Und ich weiß auch, dass der Nachbar von Doreen und Sebastian auch gerne meinen Sender mal hört. Also Matt König und Christine Stark jetzt hier bei Christian on Air.

0: Ja, toller Song war das gewesen von Christine Stark, muss ich
1: Siegfried.
0: sagen. Ja, das, ja,
1: Sie
0: ich
1: atmet
0: glaube, 2 Wochen
1: tief,
0: ist er
1: aber
0: schon
1: ich wollte dir
0: in
1: noch
0: den
1: sagen,
0: Schlagercharts
1: ein kleines
0: Top
1: Geheimnis.
0: 20 vertreten
1: Erst
0: und ja, hat sich
1: Christine Stark
0: gefestigt in den
1: geduldet.
0: Top 20.
1: Ich
0: Ella
1: hoffe,
0: endlich mit dem Titel Cinderella. Sie ist
1: freundlich
0: auch,
1: weiß
0: ja,
1: ich
0: in
1: aber,
0: den Schlagercharts Top 20 vertreten.
1: ich habe
0: Und
1: herausgefunden,
0: genauso wie Marie
1: dass
0: Reim
1: Peter
0: mit dem Titel
1: Pan sterben
0: Kopfkino. Ja, die Tochter von Matthias Reim, die kann auch sehr gut
1: das
0: singen,
1: ist
0: muss man ja
1: fürchterlich.
0: sagen, ne?
1: Dieses Zeitpunkt.
0: Und dann kommt danach
1: Ich sollte
0: mein
1: weitermachen.
0: Werbespezialist,
1: Oben
0: den habe ich
1: ohne
0: hier
1: Ende ist es
0: reingenommen,
1: wie
0: aber
1: ein
0: da gleich
1: Erdbeben.
0: erst mehr zu.
1: Ich ändere
0: Erstmal
1: meinen
0: Ela
1: Namen.
0: endlich
1: Ich
0: und
1: bin
0: Marie Reim
1: Christine.
0: bei Christian on Air.

Ja, beinahe den Einsatz hier verpasst. Und da wäre der nächste Titel beinahe schon, ja, angelaufen. Das wollte ich nicht. Den wollte ich nämlich ankündigen, denn der Herr von Zu Blau hat nämlich Werbung für mich gemacht. Und seitdem habe ich ziemlich viele Hörer, nämlich fast über das Doppelte, wie ich sonst immer habe. Und ja, ich kann mal ein paar nackte Zahlen nennen, weil sonst lag in den letzten Monaten die Hörerzahl zwischen 350 und 536 Hörer. Und heute ist der letzte Tag im Mai, liebe Freunde, die Hörerzahl deutlich höher. Sie liegt im Moment bei 1063 Hörern, die diesen Monat meinen Sender, die diesen Monat Hitradio Mathildenhof gehört haben. Ja, das freut mich sehr, dass es euch gefällt, dass euch die Musikmischung auch gefällt. Ja, da habe ich ein bisschen dran gefeilt auch und schön, dass ihr ja den Sender auch immer wieder einschaltet und das könnt ihr immer wieder gerne machen, vor allem auf zwischen 6 und 9 Uhr, falls ihr im Büro seid oder zu Hause seid am Frühstückstisch, dann könnt ihr die Sendung Der Morgen mit Gernot anschalten. Die läuft immer von Montag bis Freitag von 6 bis 9 Uhr hier und Freitag sogar von 6 bis 2 Uhr nachts auf Samstag, wenn der liebe Klaus nicht im Krankenhaus verweilen würde. Grüße gehen raus und ich wünsche dir gute Besserung. Deswegen läuft Klaus Plattenkiste momentan nicht, da er gesundheitliche Probleme hat. Also Zu Blau hat Werbung gemacht und die habe ich jetzt in der Playlist drin mit dem Titel Alles auf die Liebe. Und ja, der letzte Started Break und die Liebe ist natürlich auch das Beste und das kommt dann im letzten Song vom Harry M.

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Harry M., mein bester musikalischer Freund, ja, der mir je begegnet ist, natürlich auch die Jungs und der Herr von zu Blau. Ja, ich darf mich verabschieden. Nächste Woche Sonntag sende ich definitiv wieder. Da haben wir den 7. Juni 2026. Das heißt, ja, ich habe ein bisschen Zeit, meinen Sohn dann abzugeben am Donnerstag und Sonntag wieder abzuholen. Und das heißt, ich kann Samstagvormittag schon die Sendung vorbereiten für den Sonntag. Deswegen bitte frühzeitig die ganzen Bemusterungen an mich schicken und dann kann ich die Sendung vorbereiten für den heutigen, nee, nicht heutigen, für den Sonntag, den 7. Juni 2026, wie gewohnt von 20 bis 22 Uhr. Jetzt gleich kommt die Sendung Deine Love Time mit dem Andreas Viktor. Und ich darf jetzt an dieser Stelle mich verabschieden. Ihr hört im Hintergrund Pur mit dem Titel Wiedersehen. Ich sag Tschüssikowski, machet gut, bis demnächst und wir hören uns, Herr Christian.

Die letzte Love Time im Monat Mai und die allerletzte Love Time im Frühling 2026. Denn morgen heißt es Sommeranfang, zumindest meteorologisch.

Hallo und schönen guten Abend. Schön, dass du da bist zu deiner Love Time heute am 31. Mai, dem letzten Sonntag im Mai. Ein Datum, das durchaus ein bisschen wirkt wie die letzten Minuten einer Party. Die Musik läuft noch, aber irgendwo räumt schon jemand die Gläser weg. Und morgen beginnt tatsächlich der meteorologische Sommer. Ja, die Wetterleute sind pragmatische Menschen. Die warten nicht auf Sonnenstände oder komplizierte Astronomie. Die sagen einfach, 1. Juni, zack, Sommer und fertig. Das bedeutet auch, heute ist Sonntag, morgen ist Montag, eine Erkenntnis, die ungefähr so beliebt ist wie eine Wespe im Freibad. Aber keine Sorge, der Kalender hält bereits Trostpflaster bereit. Am Donnerstag ist Fronleichnam und in einigen Bundesländern winkt damit sogar ein langes Wochenende, denn viele nutzen den Freitag als sogenannten Brückentag. Andere wiederum dürfen neidisch zuschauen und so tun, als hätten sie sich freiwillig gegen die 4 freien Tage entschieden. Aber egal, unabhängig davon, ob du morgen nun arbeiten musst, dich auf ein langes Wochenende freust oder einfach nur den letzten Maiabend genießen möchtest, hier bei deiner Love Time gibt es die passende Musik für einen ganz entspannten Sonntag. Mach es dir gemütlich, der Sommer, er steht praktisch schon vor der Tür. Musik von Jimmy Cliff mit einer Nummer von Johnny Nash. Der veröffentlichte den Song bereits 1972. 21 Jahre später klang er so. Jimmy Cliff, I can

Rod Stewart, längst eine Legende der Mann. Korrekt muss es im Übrigen Sir Rod Stewart heißen. Der Mann ist im vergangenen Jahr 81 geworden. Fans von Rod Stewart brauchten in der vergangenen Woche starke Nerven. Nur wenige Stunden vor Konzertbeginn hat der britische Sänger zwei geplante Auftritte kurzfristig abgesagt. Betroffen waren die Shows am Donnerstag und Freitag im Kolosseum des Caesars Palace in Las Vegas. Als Grund wurden gesundheitliche Probleme genannt. Nach Angaben eines Sprechers folgte er damit dem Rat seiner Ärzte. Die gute Nachricht, nach aktuellem Stand soll Rod Stewart bereits ab dem 2. Juni wieder auf der Bühne stehen. Seine Fans hoffen also, dass es sich nur um eine kurze Pause handelt. Wir wünschen natürlich gute Besserung. Musikalisch blicken wir nun zurück ins Jahr 1986. Dünne Stimmchen, aber Prinzessin, das klingt fast wie ein Filmtitel. Für das geneigte höhere Ohr nun königliche Hoheit Prinzessin Stephanie von Monaco. Irresistible.

0: habe es bereits erwähnt, morgen beginnt der Sommer im Herzen, im Kopf und vielleicht sogar vor der eigenen Tür.
1: Sommer ist für mich, wenn ich draußen sitzen kann, morgens um 8:30 und in der Sonne frühstücken kann. Wenn es noch nicht zu warm ist, aber warm genug und windstill, dann ist es für mich Sommer. Oder wenn ich die Haustür auflassen kann und der Hund immer rein und rauslaufen kann, dann hat für mich der Sommer begonnen.
0: Gleich bei uns die beliebte Rubrik Live-Tracks, vorher das hier, UB40, Kingston Town.

Fast untergegangen vor lauter sommerlichen Gefühlen. Heute Vollmond. Manche Menschen schlafen bei Vollmond schlechter, andere fühlen sich besonders energiegeladen. Wissenschaftlich eindeutig belegt ist das zwar nicht, aber Gesprächsstoff liefert der Mond seit Jahrhunderten. Apropos Gesprächsstoff, Coldplay. Die britische Band begeistert weltweit Millionen Fans mit ihren Konzerten, sorgt aber immer wieder auch abseits der Musik für Schlagzeilen. Ob spektakuläre Bühnenshows, besondere Fanaktionen oder neue Projekte von Frontmann Chris Martin. Über Coldplay wird zuweilen genauso viel gesprochen wie über den Vollmond. Und damit kommen wir zur Rubrik Live-Tracks. Hier sind Coldplay, Viva la Vida und Magic.

Coldplay, wie man unschwer erkennen kann, das Ganze live, Viva la Vida und davor Magic. Und nun kommen wir zu den italienischen Momenten am Sonntagabend. Eros Ramazzotti, ihn kann man im kommenden Jahr live erleben, am 8. April in Düsseldorf, am 11. April in Hannover, am 14. April in Mannheim und am 16. April in München. Ach ja, und hier bei uns.

die letzte Love Time im Monat Mai und die allerletzte Love Time im Frühling 2026. Denn morgen heißt es Sommeranfang, zumindest meteorologisch.

Hallo und schönen guten Abend. Schön, dass du da bist zu deiner Love Time. Heute am 31. Mai, dem letzten Sonntag im Mai. Ein Datum, das durchaus ein bisschen wirkt wie die letzten Minuten einer Party. Die Musik läuft noch, aber irgendwo räumt schon jemand die Gläser weg. Und morgen beginnt tatsächlich der meteorologische Sommer. Ja, die Wetterleute sind pragmatische Menschen. Die warten nicht auf Sonnenstände oder komplizierte Astronomie. Die sagen einfach, 1. Juni, zack, Sommer und fertig. Das bedeutet auch, heute ist Sonntag, morgen ist Montag. Eine Erkenntnis, die ungefähr so beliebt ist wie eine Wespe im Freibad. Aber keine Sorge, der Kalender hält bereits Trostpflaster bereit. Am Donnerstag ist Fronleichnam. Und in einigen Bundesländern winkt damit sogar ein langes Wochenende, denn viele nutzen den Freitag als sogenannten Brückentag. Andere wiederum dürfen neidisch zuschauen und so tun, als hätten sie sich freiwillig gegen die 4 freien Tage entschieden. Aber egal, unabhängig davon, ob du morgen nun arbeiten musst, dich auf ein langes Wochenende freust oder einfach nur den letzten Maiabend genießen möchtest, hier bei deiner Love Time gibt es die passende Musik für einen ganz entspannten Sonntag. Mach es dir gemütlich, der Sommer, er steht praktisch schon vor der Tür. Musik von Jimmy Cliff mit einer Nummer von Johnny Nash, der veröffentlichte den Song bereits 1972. 21 Jahre später klang er so. Jimmy Cliff, I can't.

Rod Stewart, längst eine Legende der Mann. Korrekt muss es im Übrigen Sir Rod Stewart heißen. Der Mann ist im vergangenen Jahr 81 geworden. Fans von Rod Stewart brauchten in der vergangenen Woche starke Nerven. Nur wenige Stunden vor Konzertbeginn hat der britische Sänger 2 geplante Auftritte kurzfristig abgesagt. Betroffen waren die Shows am Donnerstag und Freitag im Kolosseum des Caesars Palace in Las Vegas. Als Grund wurden gesundheitliche Probleme genannt. Nach Angaben eines Sprechers folgte er damit dem Rat seiner Ärzte. Die gute Nachricht, nach aktuellem Stand soll Rod Stewart bereits ab dem 2. Juni wieder auf der Bühne stehen. Seine Fans hoffen also, dass es sich nur um eine kurze Pause handelt. Wir wünschen natürlich gute Besserung. Musikalisch blicken wir nun zurück ins Jahr 1986. Dünne Stimmchen, aber Prinzessin, das klingt fast wie ein Filmtitel. Für das geneigte höhere Ohr nun Königliche Hoheit Prinzessin Stephanie von Monaco. Irresistible.

0: habe es bereits erwähnt, morgen beginnt der Sommer im Herzen, im Kopf und vielleicht sogar vor der eigenen Tür.
1: Sommer ist für mich, wenn ich draußen sitzen kann, morgens um 8:30 und in der Sonne frühstücken kann. Wenn es noch nicht zu warm ist, aber warm genug und windstill, dann ist es für mich Sommer. Oder wenn ich die Haustür auflassen kann und der Hund immer rein und rauslaufen kann, dann hat für mich der Sommer begonnen.
0: Gleich bei uns die beliebte Rubrik Live Tracks, vorher das hier, UB40, Kingston Town.

Fast untergegangen vor lauter sommerlichen Gefühlen. Heute Vollmond. Manche Menschen schlafen bei Vollmond schlechter, andere fühlen sich besonders energiegeladen. Wissenschaftlich eindeutig belegt ist das zwar nicht, aber Gesprächsstoff liefert der Mond seit Jahrhunderten. Apropos Gesprächsstoff, Coldplay. Die britische Band begeistert weltweit Millionen Fans mit ihren Konzerten, sorgt aber immer wieder auch abseits der Musik für Schlagzeilen. Ob spektakuläre Bühnenshows, besondere Fanaktionen oder neue Projekte von Frontmann Chris Martin. Über Coldplay wird zuweilen genauso viel gesprochen wie über den Vollmond. Und damit kommen wir zur Rubrik Live Tracks. Hier sind Coldplay, Viva la Vida und Magic.

Coldplay, wie man unschwer erkennen kann, das Ganze live, Viva la Vida und davor Magic. Und nun kommen wir zu den italienischen Momenten am Sonntagabend. Eros Ramazzotti, ihn kann man im kommenden Jahr live erleben, am 8. April in Düsseldorf, am 11. April in Hannover, am 14. April in Mannheim und am 16. April in München. Ach ja, und hier bei uns.

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